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0: Schwalborn gibt's gerade 19 Grad, Kröppen liegt bei 19 Grad und in Weißhausen sind's 17 Grad.
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2: Ich bin Uli Reitinger. Der von den USA initiierte Friedensrat hat laut US-Präsident Trump eine Vereinbarung zur vollständigen Entwaffnung der islamistischen Hamas im Gazastreifen erzielt. Die israelischen Streitkräfte würden nach Abschluss der Entwaffnung abziehen, schrieb Trump auf Truth Social. Das sei ein monumentaler Schritt hin zu dauerhaftem Frieden. Die Hamas soll laut US-Kreisen der Entwaffnung und Entmilitarisierung des Gazastreifens zugestimmt haben. Eine internationale Stabilisierungstruppe soll in Zukunft gemeinsam mit einer neuen palästinensischen Polizei für Sicherheit sorgen. Das Leben in Deutschland hat sich im Juli wieder stärker verteuert. Die Verbraucherpreise lagen um 2,8% über dem Niveau des Vorjahresmonats. Das zeigen erste Schätzungen des Statistischen Bundesamts.
3: Der Tankrabatt ist ausgelaufen. Der Irankrieg treibt die Preise an den Ölmärkten aber weiterhin nach oben. Entsprechend müssen Autofahrer an der Tankstelle wieder tiefer in die Tasche greifen. Und auch die Lebensmittelpreise sind im Juli leicht angestiegen. Für Dienstleistungen wie Restaurantbesuche oder Reisen mussten die Menschen fast 3% mehr ausgeben. Besserung ist laut den Experten nicht in Sicht. Deswegen gehen sie davon aus, dass die Europäische Zentralbank den Leitzins zum zweiten Mal in diesem Jahr anheben wird, um so die Inflation einzudämmen. Fiona Reinhardt, Nachrichtenredaktion.
2: In Südeuropa kämpfen Feuerwehrkräfte weiter gegen sich ausbreitende Waldbrände, die von Trockenheit und Wind angefacht werden. Dazu kommt große Hitze. Während sich die Lage an Frankreichs Atlantikküste und in der Region um Madrid deutlich entspannte, rückten Einsatzkräfte auf Kreta und in der Türkei zu neuen Bränden aus.
4: Dichte Rauchschwaden der Waldbrände auf Kreta und in der Türkei ziehen kilometerweit über das Mittelmeer. Auf Kreta mussten mehr als 8000 Urlauber ihre Hotels und Ferienunterkünfte verlassen und in Sicherheit gebracht werden. Orkanartige Winde machen den Einsatz der Feuerwehr zum Kampf gegen die Naturgewalten. Erst zum Wochenende soll der Wind nachlassen. Aus Athen, Takis Tsafos.
2: Nach der WM-Boykottdrohung von Europa lehnt auch der für Nord- und Mittelamerika sowie die Karibik zuständige Kontinentalverband CONCACAF die Investorenpläne von FIFA-Boss Infantino ab. Gegen die Stimmen der Europäer und aus Nord- und Mittelamerika dürfte es für Infantino schwierig werden, seine Pläne durchzubekommen.
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0: Von Kaiserslautern über Pirmasens bis Zweibrücken geht der Tag heute ziemlich sommerlich ab. Erst teils noch freundlich, dann drückt die Hitze ordentlich rein. Im Norden sind bis 34 Grad drin, im Süden eher 28 bis 32 Grad. Dazu schieben sich am Nachmittag und Abend mehr Wolken rein. Später mischen im Raum Pirmasens sogar Schauer und ein paar Gewitter mit, während es sonst meist noch trocken bleibt.
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2: Bei Born gibt's gerade 19 Grad, Kröppen liegt bei 19 Grad und in Weißhausen sind's 17 Grad.
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2: Von Kaiserslautern über Pirmasens bis Zweibrücken geht der Tag heute ziemlich sommerlich ab. Erst teils noch freundlich, dann drückt die Hitze ordentlich rein. Im Norden sind bis 34 Grad drin, im Süden eher 28 bis 32 Grad. Dazu schieben sich am Nachmittag und Abend mehr Wolken rein. Später mischen im Raum Pirmasens sogar Schauer und ein paar Gewitter mit, während es sonst meist noch trocken bleibt.
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1: Löwe. Heute kommt Ihre Weisheit zutage. Verlassen Sie sich auf Ihre Intuition, um wichtige Entscheidungen zu treffen.
2: Jungfrau.
3: Gesunde Ernährung und regelmäßige Bewegung sind in diesen Tagen besonders wichtig für Sie. Denken Sie auch an ausreichend Schlaf.
2: Waage.
3: Nutzen Sie die Kraft der Natur. Ein Spaziergang wird Ihnen helfen, Klarheit zu finden.
2: Skorpion.
3: Ihre Entschlossenheit wird heute auf die Probe gestellt. Bleiben Sie fokussiert, um Hindernisse zu überwinden.
2: Schütze.
3: Nehmen Sie sich Zeit, um von Bildschirm zu entgiften und offline zu sein. Dadurch bauen Sie Stress ab.
2: Steinbock.
3: Emotionen sind der Schlüssel zu Ihrer inneren Stärke. Hören Sie auf Ihr Herz, um Klarheit im Leben zu finden.
2: Wassermann.
3: Lassen Sie sich nicht von negativen Gedanken und Zweifeln ablenken, sondern konzentrieren Sie sich auf Ihre Ziele und Ihre Vision für die Zukunft.
2: Fische.
3: Entscheidungen formen Ihr Schicksal. Treffen Sie heute kluge Entscheidungen und seien Sie zuversichtlich, dass Sie den richtigen Weg wählen.
2: Widder.
3: Wichtige berufliche Fortschritte lassen auf sich warten. Nutzen Sie all Ihre Kraft, um Hindernisse zu überwinden und Lösungen zu finden.
2: Stier.
3: Ihr Mitgefühl wird geschätzt. Suchen Sie bewusst nach Wegen, wie Sie anderen helfen können. Sie werden Liebe und Dankbarkeit zurückbekommen.
2: Zwillinge.
3: Heute können Sie durch Selbstbeherrschung und Gelassenheit schwierige Situationen meistern und Ruhe bewahren.
2: Krebs.
3: Ein spontaner Ausflug oder eine Reise wird heute für neue Erfahrungen und Erlebnisse sorgen. Genießen Sie das Abenteuer.
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0: Otterbach und Althornbach liegen gerade bei 16 Grad. Bottenbach meldet 18 Grad.
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3: Ich bin Dirk Zeitler. Der von den USA initiierte sogenannte Friedensrat hat laut US-Präsident Trump eine Vereinbarung zur vollständigen Entwaffnung der islamistischen Hamas im Gazastreifen erzielt. Das sei ein monumentaler Schritt hin zu dauerhaftem Frieden und Sicherheit, schrieb Trump auf seiner Plattform Truth Social.
4: Die Hamas hatte eine Abgabe ihrer Waffen bisher strikt abgelehnt, aber nun werden nach den Worten Trumps nicht nur die Hamas, sondern alle islamistischen Gruppen im Gazastreifen entwaffnet. Eine internationale Stabilisierungstruppe soll in Kooperation mit der palästinensischen Polizei die Sicherheit der Bewohner gewährleisten. Und Israel muss nicht länger Terroranschläge aus dem Gazastreifen befürchten, wenn alles gut geht. Israel soll im Gegenzug alle israelischen Streitkräfte abziehen nach der Entwaffnung. Aus den USA, Tina Eck.
3: Wirtschaftsministerin Reiche drängt auf weitere Reformen, um die deutsche Wirtschaft wieder auf Kurs zu bringen. Wir müssen das Reformpaket, was vor dem Sommer beschlossen wurde, unbedingt umsetzen. Das ist ein erster Anfang, sagte Reiche.
5: Reiche holt zum Rundumschlag aus, es ist wie eine Rede zur Lage der Nation. Das Reformpaket, von dem Reiche spricht, ist riesig. Es beinhaltet eine Rentenreform, Maßnahmen zum Bürokratieabbau, eine Entlastung der Steuerzahler und die Förderung von Zukunftsbranchen. Und trotzdem sagt Reiche, das reicht nicht für ein selbsttragendes Wachstum. Denn die Unternehmen stehen weiter unter massivem Druck. Aus Berlin, Uli Reitinger.
3: Deutschland schwitzt. Der deutsche Wetterdienst verzeichnete gestern Temperaturen über 40 Grad. Es gab mehrere Länderrekorde für den Juli, aber keinen neuen bundesweiten Hitzehöchstwert. Den höchsten vorläufigen Wert meldete der deutsche Wetterdienst mit 40,5 Grad aus Bernburg an der Saale in Sachsen-Anhalt. Nach der WM-Boykottdrohung der europäischen Verbände hat FIFA-Präsident Infantino den nächsten Rückschlag hinnehmen müssen. Auch der für Nord- und Mittelamerika sowie die Karibik zuständige Kontinentalverband CONCACAF lehnt die Investorenpläne ab. Damit positionieren sich auch die drei WM-Gastgeber USA, Mexiko und Kanada gegen Infantino, der den 211 Mitgliedsverbänden Einnahmen in vierfacher Höhe in Aussicht gestellt hat. Gegen die Stimmen der Europäer und aus Nord- und Mittelamerika dürfte es für Infantino schwierig werden, eine Mehrheit zu erreichen.
2: Und jetzt noch mehr Informationen aus unserer Region.
6: Mit Lisa Ames. Schönen guten Morgen. Wirtschaftsförderung besucht Kaiserslauterner Softwareunternehmen Decon. Außerdem in den Regionalnachrichten um 5:30. Autofahrerin prallt in Hotel in Wallhalben und verursacht hohen Sachschaden. Und Sperrung in Pirmasenser Hauptstraße wegen Kranarbeiten. Ausführliche Nachrichten aus der Region gibt's wieder um 5:30.
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0: In Kaiserslautern, Pirmasens und Zweibrücken startet der Tag noch freundlich mit ein paar Wolken. Dann geht's rasant Richtung Sommer hoch. Heute knackt die Region überall locker die 30 Grad. Mit Spitzen bis gut 32 Grad. Am Abend ziehen ein paar dichtere Wolken und örtlich sogar etwas Regen oder Gewitter durch, bevor es in der Nacht wieder milder bleibt.
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7: Blick auf die Straßen sieht aktuell ganz gut aus. Keine großen Probleme, keine großen Staus. Gute Fahrt.
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7: Blitze haben wir derzeit keine. Falls ihr welche unterwegs entdeckt, dann meldet uns natürlich wie immer 0631 75 00 4x die 7.
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7: Kurz nach 6, wir beginnen den Tag natürlich mit Gute Laune Sound von den Pet Shop Boys. Die besten Hits aller Zeiten jetzt hier mit C.A. Vidae.
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0: Otterbach und Althornbach liegen gerade bei 16 Grad. Bottenbach meldet 18 Grad.
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3: Mit Lisa Ames. Schönen guten Morgen. Die Wirtschaftsförderung von Stadt und Landkreis Kaiserslautern hat gestern das Softwareunternehmen Decon in Kaiserslautern besucht. Oberbürgermeisterin Beate Kimmel hat dabei unter anderem die Bedeutung des Unternehmens für die Stadt hervorgehoben.
4: Also natürlich ist es eine Freude zu sehen. Das war eine Gründung aus der RPTU heraus 1994 und kann sich am Markt behaupten, jetzt über 30 Jahre. Da kann man wirklich sehen, dass wir ein sehr renommierter Wissenschaftsstandort sind und natürlich ist es für uns wichtig, dass wir attraktive Arbeitsplätze bieten können, dass wir hier bei bester Lebensqualität auch Geld verdienen können.
3: Decon entwickelt die Software Servity, mit der Unternehmen und Behörden digitale Arbeitsabläufe steuern und automatisieren. Am Standort in Kaiserslautern sind zwischen 90 und 100 Mitarbeitende beschäftigt. In Walhalben ist am vergangenen Dienstagabend eine Autofahrerin mit ihrem Wagen gegen den Wellnessanbau eines Hotels geprallt. Die 36-Jährige war auf der L469 unterwegs und verlor am Ortseingang offenbar wegen nicht angepasster Geschwindigkeit die Kontrolle über ihr Fahrzeug. Verletzt wurde niemand, der Wellnessbereich war zum Unfallzeitpunkt nicht besetzt. Am Hotel entstand ein Schaden von rund 350.000 Euro. Bei der Unfallaufnahme stellten die Beamten Alkoholgeruch fest, außerdem gab es Hinweise auf Drogen. Konsum. Die Polizei ordnete eine Blutprobe an und stellte den Führerschein der Fahrerin sicher. Autofahrer in Pirmasens müssen sich Anfang kommender Woche auf Behinderungen einstellen. Die südliche Hauptstraße wird am Dienstag und Mittwoch im Bereich der Sandstraße voll gesperrt. Grund ist die Rückkehr der sogenannten flammenden Granaten auf die Stadttorsäulen. Die jeweils 3 Tonnen schweren Sandsteinfiguren werden mit einem Autokran an ihren Platz gehoben. Der Verkehr wird über die Höhe- und Schäferstraße umgeleitet. Anlieger können den Bereich nur eingeschränkt befahren. Für Lastwagen ist die Strecke gesperrt. Auch die südliche Hauptstraße zwischen Sandstraße und Fahrgasse bleibt während der Arbeiten nicht befahrbar. Und der erste FC Kaiserslautern hat mit den Pfalzwerken einen neuen Exklusivpartner vorgestellt. Der Energieversorger aus Ludwigshafen unterstützt die Roten Teufel ab der Saison 2026/27 zunächst für 3 Jahre. Bereits von 2009 bis 2018 waren die Pfalzwerke Partner des FCK. Die Zusammenarbeit umfasst Werbeflächen im Fritz-Walter-Stadion sowie gemeinsame Aktionen im digitalen Bereich. Außerdem fördern die Pfalzwerke künftig das Nachwuchsleistungszentrum, die Frauenmannschaft und das E-Sport-Team des Vereins. Beide Partner betonen ihre enge Verbundenheit mit der Region und wollen die Zusammenarbeit langfristig weiter ausbauen.
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0: In Kaiserslautern, Pirmasens und Zweibrücken startet der Tag noch freundlich mit ein paar Wolken. Dann geht's rasant Richtung Sommer hoch. Heute knackt die Region überall locker die 30 Grad. Mit Spitzen bis gut 32 Grad. Am Abend ziehen ein paar dichtere Wolken und örtlich sogar etwas Regen oder Gewitter durch, bevor es in der Nacht wieder milder bleibt.
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5: Auf unseren Straßen sieht es aktuell gut aus. Keine großen Probleme, keine großen Staus. Gute Fahrt.
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5: Blitzer gibt es derzeit keine. Wenn ihr natürlich unterwegs welche entdeckt, dann meldet uns wie immer 0631 75 00 4x die 7.
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0: Wunderschönen guten Morgen, hier ist eure Antenne und wir beantworten eure Fragen in Warum ist das so? Die heutige Frage kommt von Tim aus Kaiserslautern. Der wollte gerne mal wissen, keimende Kartoffeln, kann man die eigentlich noch essen? Die Antwort gibt's jetzt.
1: Ich hab gar nichts verstanden.
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3: Folgende Situation kennen wahrscheinlich viele von uns. Man sitzt irgendwie mittags auf der Arbeit, überlegt, was man abends noch Leckeres essen könnte oder vielleicht auch kochen könnte und erinnert sich an die Kartoffeln, die man noch verarbeiten könnte. Naja, zu Hause angekommen, will man sich dann an die Arbeit machen und sieht, die Kartoffeln haben schon ganz viele kleine Knospen dran, scheinen auch schon etwas länger da zu liegen, aber Schimmel sieht man irgendwie nirgends. Dürfte also kein Problem sein, die noch zu essen, oder? Leider nein. Bei keimenden Kartoffeln entsteht giftiges Solanin und das bedeutet, je mehr Knospen da sind, desto mehr Gift ist da auch in so einer Knolle drin. Und so dick kann man die Kartoffel eigentlich auch gar nicht schälen, dass man alle schlechten Stellen erwischt, auch wenn man das manchmal denken würde. Schrumpelige und weiche Kartoffeln mit vielen Keimen gehören also definitiv in den Müll. Wenn nur ein paar winzige Knospen dran sind und die Kartoffel an für sich noch prall ist, dann spricht meistens nichts dagegen, sie noch zu essen. Übrigens, die Faustregel lautet wie folgt. Bei kleinen Kartoffeln

0: dürfen nicht mehr als 3 bis 5 Keime und bei handgroßen nur 4 bis 8 Keime dran sein. Also schön zählen, denn Solanin löst bei Menschen Kopfschmerzen, Durchfall, Erbrechen und sogar Atemprobleme aus. Und das können wir uns definitiv sparen.
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0: Bei uns gibt es glatt 19 Grad in Sambach und Schweigs. Riedelberg liegt bei 17 Grad.
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3: Ich bin Dirk Zeitler. Der von den USA initiierte sogenannte Friedensrat hat laut US-Präsident Trump eine Vereinbarung zur vollständigen Entwaffnung der islamistischen Hamas im Gazastreifen erzielt. Das sei ein monumentaler Schritt hin zu dauerhaftem Frieden und Sicherheit, schrieb Trump.
4: Die Hamas hatte eine Abgabe ihrer Waffen bisher strikt abgelehnt, aber nun werden nach den Worten Trumps nicht nur die Hamas, sondern alle islamistischen Gruppen im Gazastreifen entwaffnet. Eine internationale Stabilisierungstruppe soll in Kooperation mit der palästinensischen Polizei die Sicherheit der Bewohner gewährleisten. Und Israel muss nicht länger Terroranschläge aus dem Gazastreifen befürchten, wenn alles gut geht. Israel soll im Gegenzug alle israelischen Streitkräfte abziehen nach der Entwaffnung. Aus den USA, Tina Eck.
3: Heute ist für viele der Tag, an dem sie ihre Steuererklärung abgeben müssen. Experten raten, sich an den Stichtag zu halten, denn es droht mehr als nur eine Mahnung.
5: Wer seine Steuererklärung zu spät abgibt, muss mit einem Zuschlag rechnen. Der beträgt 0,25% der festgesetzten Steuer, mindestens aber 25 Euro pro verspäteten Monat. Außerdem kann das Finanzamt die Steuerschuld schätzen und das fällt erfahrungsgemäß selten zugunsten der Betroffenen aus. Wer die Erklärung zeitnah nachreicht oder aktiv Kontakt mit dem Finanzamt aufnimmt, kann die Zuschläge oft reduzieren oder ganz verhindern. Thomas Bremser, Nachrichtenredaktion.
3: Deutschland schwitzt. Der Wetterdienst verzeichnete gestern Temperaturen über 40 Grad. Es gab mehrere Länderrekorde für den Juli, aber keinen neuen bundesweiten Hitzehöchstwert. Den höchsten vorläufigen Wert meldete der Deutsche Wetterdienst mit 40,5 Grad aus Bernburg an der Saale in Sachsen-Anhalt. Dahinter folgte das bayerische Kitzingen und Ohlsbach in Baden-Württemberg. Nach der WM-Boykottdrohung der europäischen Verbände hat FIFA-Präsident Infantino den nächsten Rückschlag hinnehmen müssen. Auch der für Nord- und Mittelamerika sowie die Karibik zuständige Kontinentalverband lehnt die Investorenpläne ab. Gegen die Stimmen der Europäer und aus Nord- und Mittelamerika dürfte es für Infantino schwierig werden, eine Mehrheit zu erreichen.
2: Und jetzt noch mehr Informationen aus unserer Region.
6: Mit Thorsten Subert, schönen guten Morgen. Wirtschaftsförderung besucht Kaiserslauterer Softwareunternehmen Decon. Außerdem in den Regionalnachrichten um halb. Autofahrerin prallt in Hotel in Wallhalben und verursacht hohen Sachschaden. Und Sperrung in Pirmasenser Hauptstraße wegen Kranarbeiten. Ausführliche Nachrichten aus der Region gibt's wieder um halb.
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0: In und rund um Kaiserslautern, Pirmasens und Zweibrücken startet der Tag noch mit viel Wolken und Temperaturen um 17 bis 18 Grad. Im Laufe des Tages wird's warm bis heiß, mit 28 Grad in Kaiserslautern, 32 Grad in Pirmasens und rund 27 Grad bei Zweibrücken. Dazu mischt sich vor allem Richtung Pirmasens am Abend auch mal Gewitterluft unter den Sommermix.
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7: Blick auf die Straßen sieht aktuell ganz gut aus. Keine großen Probleme, keine großen Staus. Gute Fahrt.
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7: Blitze haben wir derzeit keine. Falls ihr welche unterwegs entdeckt, dann meldet uns natürlich wie immer 0631 75 00 4x die 7.
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7: Kurz nach 7 an diesem freudigen Freitag. Freut euch, dass ihr da seid. Freut euch, dass wir da sind. Wir freuen uns einfach generell gemeinsam auch über die besten Hits aller Zeiten. Jetzt hier mit Falco. Rock me, Amadeus. Viel Spaß.
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0: So, ihr Lieben, ich hoffe, euer Tag ist richtig peak und ihr habt keinen Ragebait mit den Kollegen. Ja, wer sich jetzt fragt, was sagt der Mensch da im Radio wieder, wieso redet der so komisch? Keine Angst, das ist jetzt nicht meine neue Sprache, das ist Jugendsprache. Die klingt jung, frisch und keck. Es ist nämlich mal wieder soweit. Die Top 10 der Jugendwörter des Jahres stehen fest und die wurden natürlich klassisch vorgestellt von der lieben Susanne Daubner.
1: 6-7, Crash-Out, Digger, du bist gut genug, gute Käse, Macker, Peak, Ragebait, Schere. Super.
0: Bevor ich da jetzt aber meinen Kommentar zu abgebe, fragen wir erstmal euch, denn wir haben uns in der Innenstadt umgehört.
2: Ich glaube, zwei davon waren mir jetzt nicht bekannt. Also von dem Käseding und Super habe ich jetzt noch nicht gehört, aber starke Auswahl.
3: Also man muss ja ehrlicherweise sagen, bei dem Jugendwort, bei den Wahlen, das sind ja immer ganz wilde Begriffe dabei. Eigentlich wie jedes Jahr. Sind ein paar gute dabei, sind ein paar Sachen dabei, die seit gefühlt 15 Jahren zur Wahl stehen, wie zum Beispiel Digger.
4: Also ich finde sie okay. Ich finde 6-7 kann auch mal weggehen.
5: Das, was mich am meisten immer reizt, ist, dass das Susanne Daubner so witzig vorträgt.
0: Ja, sehe ich auch so. Und gesungen hat sie ja gar nicht mal so schlecht, oder? Die Frage aller Fragen ist jetzt aber natürlich, welches wird denn am Ende das Jugendwort des Jahres eurer Meinung nach?
5: Aus den 10 Vorschlägen würde ich tatsächlich sagen, dass ich glaube, Ragebait wäre am Ende des Tages mein persönlicher Favorit.
3: Einfach nur, weil das bei mir in der Freundesgruppe so ein Meme ist, ist du bist gut genug. Wenn man das so witzig auf allen möglichen Sachen sagen kann, wie Arbeitszeitbetrug, was ja auch gerade super gut zur politischen Lage passt. Und dementsprechend glaube ich, ist das einfach, weil es am kreativsten ist. Es ist auch, glaube ich, das Neueste von allem.
0: Also ich sag's mal so, auf jeden Fall so neu, dass ich dabei definitiv raus bin. Ich bin gespannt, welches Wort es wird. Mein persönlicher Favorit ist ja Ragebait.
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0: Bei uns gibt's glatt 19 Grad in Sambach und Schweigs. Riedelberg liegt bei 17 Grad.
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3: Mit Thorsten Subert, schönen guten Morgen. Die Wirtschaftsförderung von Stadt und Landkreis Kaiserslautern hat gestern das Softwareunternehmen Decon in Kaiserslautern besucht. Oberbürgermeisterin Beate Kimmel hat dabei unter anderem die Bedeutung des Unternehmens für die Stadt hervorgehoben.
4: Also natürlich ist es eine Freude zu sehen. Das war eine Gründung aus der RPTU heraus, 1994, und kann sich am Markt behaupten, jetzt über 30 Jahre. Da kann man wirklich sehen, dass wir ein sehr renommierter Wissenschaftsstandort sind. Und natürlich ist es für uns wichtig, dass wir attraktive Arbeitsplätze bieten können, dass wir hier bei bester Lebensqualität auch Geld verdienen können.
3: Decon entwickelt die Software Servity, mit der Unternehmen und Behörden digitale Arbeitsabläufe steuern und automatisieren. Am Standort in Kaiserslautern sind zwischen 90 und 100 Mitarbeitende beschäftigt. In Wallhalben ist am vergangenen Dienstagabend eine Autofahrerin mit ihrem Wagen gegen den Wellnessanbau eines Hotels geprallt. Die 36-Jährige war auf der L469 unterwegs und verlor am Ortseingang offenbar wegen nicht angepasster Geschwindigkeit die Kontrolle über ihr Fahrzeug. Verletzt wurde niemand. Der Wellnessbereich war zum Unfallzeitpunkt nicht besetzt. Am Hotel entstand ein Schaden von rund 350.000 Euro. Bei der Unfallaufnahme stellten die Beamten Alkoholgeruch fest. Außerdem gab es Hinweise auf Drogenkonsum. Die Polizei ordnete eine Blutprobe an und stellte den Führerschein der Fahrerin sicher. Autofahrer in Pirmasens müssen sich Anfang kommender Woche auf Behinderungen einstellen. Die südliche Hauptstraße wird am Dienstag und Mittwoch im Bereich der Sandstraße voll gesperrt. Grund ist die Rückkehr der sogenannten flammenden Granaten auf die Stadttorsäulen. Die jeweils 3 Tonnen schweren Sandsteinfiguren werden mit einem Autokran an ihren Platz gehoben. Der Verkehr wird über die Höh- und Schäferstraße umgeleitet. Anlieger können den Bereich nur eingeschränkt befahren. Für Lastwagen ist die Strecke gesperrt. Auch die südliche Hauptstraße zwischen Sandstraße und Pfarrgasse bleibt während der Arbeiten nicht befahrbar. Und der 1. FC Kaiserslautern hat mit den Pfalzwerken einen neuen Exklusivpartner vorgestellt. Der Energieversorger aus Ludwigshafen unterstützt die Roten Teufel ab der Saison 2026/27 zunächst für 3 Jahre. Bereits von 2009 bis 2018 waren die Pfalzwerke Partner des FCK. Die Zusammenarbeit umfasst Werbeflächen im Fritz-Walter-Stadion sowie gemeinsame Aktionen im digitalen Bereich. Außerdem fördern die Pfalzwerke künftig das Nachwuchsleistungszentrum, die Frauenmannschaft und das E-Sport-Team des Vereins. Beide Partner betonen ihre enge Verbundenheit mit der Region und wollen die Zusammenarbeit langfristig weiter ausbauen.
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0: In und rund um Kaiserslautern, Pirmasens und Zweibrücken startet der Tag noch mit viel Wolken und Temperaturen um 17 bis 18 Grad. Im Laufe des Tages wird's warm bis heiß, mit 28 Grad in Kaiserslautern, 32 Grad in Pirmasens und rund 27 Grad bei Zweibrücken. Dazu mischt sich vor allem Richtung Pirmasens am Abend auch mal Gewitterluft unter den Sommermix.
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5: Auf unseren Straßen sieht es aktuell gut aus. Keine großen Probleme, keine großen Staus. Gute Fahrt.
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5: Blitzer gibt es derzeit keine. Wenn ihr natürlich unterwegs welche entdeckt, dann meldet uns wie immer 0631 75 00 4x die 7.
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1: Dieses Tier ist seit, Achtung, 245 Millionen Jahren tot. Aber sein letztes Fischgericht liegt immer noch im Bauch. Aha. Forschende haben in China das außergewöhnlich gut erhaltene Fossil eines kleinen Meeresreptils untersucht. Es war etwa 60 cm lang, hatte einen langen Hals, einen noch längeren Schwanz und spitze Zähne zum Fangen von Fischen. Das Verblüffende steckt aber zwischen den Rippen. Erhalten geblieben sind Reste von Magen, Leber und Darm. Im Magen entdeckte das Team sogar Fischschuppen. Es ist der älteste, nahezu vollständige Verdauungstrakt, der bislang bei einem Reptil gefunden wurde. Für die Forschung ist es besonders spannend, weil bei Fossilien normalerweise nur die Knochen übrig bleiben. Hier lässt sich nicht nur nachvollziehen, was das Tier gefressen hat. Die Forschenden können auch besser verstehen, wie weiche Organe über Millionen Jahre erhalten bleiben können. Die Leber ist nach all der Zeit noch rötlich gefärbt. Untersuchungen zeigen dort erhöhte Eisenwerte und Spuren von Hämoglobin, also dem Stoff, der Blut seine rote Farbe gibt. Dieser Fund zeigt, manchmal bewahrt ein Fossil eben nicht nur ein Skelett, sondern auch einen überraschend detaillierten Blick ins Innenleben einer längst vergessenen Welt.
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0: In Hirschhorn gibt es gerade 21 Grad, Bottenbach meldet ebenfalls 21 und Walzhausen liegt bei 20 Grad.
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3: Ich bin Dirk Zeitler. Der von den USA initiierte Friedensrat hat laut US-Präsident Trump eine Vereinbarung zur vollständigen Entwaffnung der islamistischen Hamas im Gazastreifen erzielt. Die israelischen Streitkräfte würden nach Abschluss der Entwaffnung abziehen, schrieb Trump. Die Hamas soll laut US-Kreisen der Entwaffnung und Entmilitarisierung des Gazastreifens zugestimmt haben. Eine internationale Stabilisierungstruppe soll in Zukunft gemeinsam mit einer neuen palästinensischen Polizei für Sicherheit sorgen. Heute ist für viele der Tag, an dem sie ihre Steuererklärung abgeben müssen. Experten raten, sich an den Stichtag zu halten, denn es droht mehr als nur eine Mahnung.
4: Wer seine Steuererklärung zu spät abgibt, muss mit einem Zuschlag rechnen. Der beträgt 0,25% der festgesetzten Steuer, mindestens aber 25 Euro pro verspäteten Monat. Außerdem kann das Finanzamt die Steuerschuld schätzen und das fällt erfahrungsgemäß selten zugunsten der Betroffenen aus. Wer die Erklärung zeitnah nachreicht oder aktiv Kontakt mit dem Finanzamt aufnimmt, kann die Zuschläge oft reduzieren oder ganz verhindern. Thomas Bremser, Nachrichtenredaktion.
3: Gestern ist die 40-Grad-Marke gleich an mehreren Orten in Deutschland geknackt worden. Den höchsten vorläufigen Wert meldete der Deutsche Wetterdienst mit 40,5 Grad aus Bernburg an der Saale in Sachsen-Anhalt. Dahinter folgten Kitzingen in Bayern und Olsbach in Baden-Württemberg.
5: In den drei Bundesländern Sachsen-Anhalt, Bayern und Baden-Württemberg war es in einem Juli noch nie so heiß. Der bundesweite All-Time-Hitzerekord blieb dagegen unangetastet. Er liegt bei 41,8 Grad, gemessen in diesem Jahr Ende Juni in Möckern-Drewitz in Sachsen-Anhalt. Diese Hitzewelle vom 18. bis 28. Juni war historisch. An 467 von 488 Stationen registrierte der Wetterdienst Allzeit- oder Monatsrekorde. Uli Reitinger, Nachrichten. Redaktion.
3: Nach der WM-Boykottdrohung der europäischen Verbände hat FIFA-Präsident Infantino den nächsten Rückschlag hinnehmen müssen. Auch der für Nord- und Mittelamerika sowie die Karibik zuständige Kontinentalverband lehnt die Investorenpläne ab. Gegen die Stimmen der Europäer und aus Nord- und Mittelamerika dürfte es für Infantino schwierig werden, eine Mehrheit zu erreichen.
2: Und jetzt noch mehr Informationen aus unserer Region.
6: Mit Thorsten Subert, schönen guten Morgen. Wirtschaftsförderung besucht Kaiserslauterer Softwareunternehmen Decon. Außerdem in den Regionalnachrichten um halb. Autofahrerin prallt in Hotel in Wallhalben und verursacht hohen Sachschaden. Und Sperrung in Pirmasenser Hauptstraße wegen Kranarbeiten. Ausführliche Nachrichten aus der Region gibt's wieder um halb.
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0: Zwischen Kaiserslautern, Pirmasens und Zweibrücken wird's heute erst freundlich, dann richtig heiß. Teils Sonne, teils Wolken und am Nachmittag knackt's regional die 32 Grad. In der Nacht sieht es vor allem rund um Zweibrücken mit Gewittern auf, während die anderen Orte eher mit etwas Regen oder dichten Wolken durchkommen. Morgen bleibt es dann deutlich angenehmer mit rund 28 Grad und einem Mix aus Wolken und Sonne.
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7: Blick auf die Straßen sieht aktuell ganz gut aus. Keine großen Probleme, keine großen Staus. Gute Fahrt.
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7: Blitze haben wir derzeit keine. Falls ihr welche unterwegs entdeckt, dann meldet uns natürlich wie immer 0631 75 00 viermal die 7.
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7: Der Freitagmorgen um kurz nach acht natürlich mit uns am besten, mit eurer Lieblingsantenne. Auch schön, dass ihr da seid. Und für alle, die jetzt sich denken, ach, ich hätte mal wieder Bock auf so ein bisschen so Rocksound, aber nicht so Hardcore, sondern ein bisschen was Entspannteres. Ja, kein Problem, haben wir für euch. Die Red Hot Chili Peppers sind am Start. Californication, richtig geile Nummer, dreht das Radio laut. Viel Spaß damit.
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0: Endspurt bei unseren Reisehacks. Schön, dass ihr mit dabei seid. Hier ist eure Antenne. Zum Wochenabschluss schauen wir auf ein Thema, bei dem sich regelmäßig die Geister scheiden. Flugbuchung im Internet. Es hält sich ja wacker das Gerücht, wenn ich eine Flugverbindung dreimal aufrufe, merkt die Website mein Interesse und schlägt direkt mal 50 Euro drauf. Andi, ist es reine Einbildung oder Abzocke mit System?
1: Da steckt tatsächlich ein Funken Wahrheit drin, denn viele Buchungsportale, die nutzen ja Algorithmen und Cookies, die dein Suchverhalten erkennen. Der einfache Trick dagegen, such deine Flüge immer im Privat- oder Inkognito-Modus deines Browsers und lösche vorher die Cookies. Dann sieht dich die Seite jedes Mal als neuen Besucher und zeigt dir die neutralen Preise. Und wer beim Datum flexibel ist, Flugsuche auf ganzer Monat stellen, da spart man oft alleine dadurch Hunderte von Euro, dass man dienstags statt samstags fliegt.
0: Inkognito durchs Netz und ab in den Flieger, so bleibt mehr Geld für die Urlaubskasse übrig. Das war unsere Top 5 der Urlaubshacks und Mythen. Also wir wünschen euch ein fantastisches Wochenende und ab in den Urlaub.
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0: In Hirschhorn gibt es gerade 21 Grad, Bottenbach meldet ebenfalls 21 und Walzhausen liegt bei 20 Grad.
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3: Mit Thorsten Subert, schönen guten Morgen. Die Wirtschaftsförderung von Stadt und Landkreis Kaiserslautern hat gestern das Softwareunternehmen Decon in Kaiserslautern besucht. Oberbürgermeisterin Beate Kimmel hat dabei unter anderem die Bedeutung des Unternehmens für die Stadt hervorgehoben.
4: Also natürlich ist es eine Freude zu sehen. Das war eine Gründung aus der RPTU heraus, 1994, und kann sich am Markt behaupten, jetzt über 30 Jahre. Da kann man wirklich sehen, dass wir ein sehr renommierter Wissenschaftsstandort sind. Und natürlich ist es für uns wichtig, dass wir attraktive Arbeitsplätze bieten können, dass wir hier bei bester Lebensqualität auch Geld verdienen können.
3: Decon entwickelt die Software Servity, mit der Unternehmen und Behörden digitale Arbeitsabläufe steuern und automatisieren. Am Standort in Kaiserslautern sind zwischen 90 und 100 Mitarbeitende beschäftigt. In Wallhalben ist am vergangenen Dienstagabend eine Autofahrerin mit ihrem Wagen gegen den Wellnessanbau eines Hotels geprallt. Die 36-Jährige war auf der L469 unterwegs und verlor am Ortseingang offenbar wegen nicht angepasster Geschwindigkeit die Kontrolle über ihr Fahrzeug. Verletzt wurde niemand. Der Wellnessbereich war zum Unfallzeitpunkt nicht besetzt. Am Hotel entstand ein Schaden von rund 350.000 Euro. Bei der Unfallaufnahme stellten die Beamten Alkoholgeruch fest. Außerdem gab es Hinweise auf Drogenkonsum. Die Polizei ordnete eine Blutprobe an und stellte den Führerschein der Fahrerin sicher. Autofahrer in Pirmasens müssen sich Anfang kommender Woche auf Behinderungen einstellen. Die südliche Hauptstraße wird am Dienstag und Mittwoch im Bereich der Sandstraße voll gesperrt. Grund ist die Rückkehr der sogenannten flammenden Granaten auf die Stadttorsäulen. Die jeweils 3 Tonnen schweren Sandsteinfiguren werden mit einem Autokran an ihren Platz gehoben. Der Verkehr wird über die Höh- und Schäferstraße umgeleitet. Anlieger können den Bereich nur eingeschränkt befahren. Für Lastwagen ist die Strecke gesperrt. Auch die südliche Hauptstraße zwischen Sandstraße und Pfarrgasse bleibt während der Arbeiten nicht befahrbar. Und der 1. FC Kaiserslautern hat mit den Pfalzwerken einen neuen Exklusivpartner vorgestellt. Der Energieversorger aus Ludwigshafen unterstützt die Roten Teufel ab der Saison 2026/27 zunächst für 3 Jahre. Bereits von 2009 bis 2018 waren die Pfalzwerke Partner des FCK. Die Zusammenarbeit umfasst Werbeflächen im Fritz-Walter-Stadion sowie gemeinsame Aktionen im digitalen Bereich. Außerdem fördern die Pfalzwerke künftig das Nachwuchsleistungszentrum, die Frauenmannschaft und das E-Sport-Team des Vereins. Beide Partner betonen ihre enge Verbundenheit mit der Region und wollen die Zusammenarbeit langfristig weiter ausbauen.
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0: Zwischen Kaiserslautern, Pirmasens und Zweibrücken wird's heute erst freundlich, dann richtig heiß. Teils Sonne, teils Wolken und am Nachmittag knackt's regional die 32 Grad. In der Nacht sieht es vor allem rund um Zweibrücken mit Gewittern auf, während die anderen Orte eher mit etwas Regen oder dichten Wolken durchkommen. Morgen bleibt es dann deutlich angenehmer mit rund 28 Grad und einem Mix aus Wolken und Sonne.
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5: Auf unseren Straßen sieht es aktuell gut aus. Keine großen Probleme, keine großen Staus. Gute Fahrt.
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5: Blitzer gibt es derzeit keine. Wenn ihr natürlich unterwegs welche entdeckt, dann meldet uns wie immer 0631 75 00 4x die 7.
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1: Heute Morgen mit Lisa.
2: Schönen guten Morgen.
3: Hallo.
2: So, Marco, ganz wichtiger Feiertag für uns morgen. Da ist nämlich jetzt nicht irgendwie, keine Ahnung, Lautern feiert ja 750 Jahre, das ist toll. Ja. Aber morgen ist noch toller, denn da ist Spider-Man-Tag.
1: Wow.
2: Ne? Und das ist ja, wir beide mögen ja die freundliche Spinne aus der Nachbarschaft dann doch ganz gerne.
1: Absolut, seit meiner Kindheit immer schon hier im Fernsehen geguckt und so weiter. Also Spider-Man ist einer meiner Fan-Favorites, würde ich sagen.
2: Absolut, weil das ist ja nicht nur irgendein Superheld, ne? Der ist ja nicht einfach so ein Milliardär mit Hightech-Höhle oder nee. So ein Gott, der so einen Hammer rumschwingt, sondern der ist ein ganz normaler Typ, ne? Der versucht irgendwie Schule, Arbeit, Familie und sonst irgendwas unter einen Hut zu kriegen. Mhm. Also im Prinzip, glaube ich, wäre Peter Parker jemand bei uns, der morgens so in Lautern im Stau steht, dann in Pirmasens noch irgendwas erledigen muss und dann um mit zwei Brücken festzustellen, ach blöd, der Akku ist jetzt leer.
1: Ich glaube, genau in der Reihenfolge wäre es auch.
2: So, und ich dachte mir, komm zum Spider-Man-Tag, also morgen habe ich dir ein kleines Quiz mitgebracht. So, und wir starten.
1: Stopp, warte, was kriege ich, wenn ich gewinne?
2: Ruhm und Anerkennung und Ehre und sowas. Genau, also, Frage 1. Ja. In welchem Comic hatte Spider-Man seinen ersten Auftritt?
1: Oh Gott.
2: A. Amazing Fantasy 15, B. Spider-Boy und die Turnschuhe des Grauens oder C. Der freundliche Nachbar aus der Westpfalz?
1: Ja, C schon mal nicht, denke ich mal.
2: Meinst
1: also würde ich jetzt mal ausschließen.
2: Ja.
1: Ich glaube schon wirklich sowas wie, warte mal, Spider-Boy und die Turnschuhe des Grauens klingt auch irgendwie falsch. Also ich glaube A. Amazing Fantasy 15.
2: Das ist richtig.
1: Ja.
2: Übrigens 1962 erschienen und deswegen feiern wir auch den Spider-Man-Tag,
1: so,
2: weil es an dem Tag quasi erschienen ist.
1: Verrückt.
2: Toll, ne?
1: Toll.
2: Nochmal was gelernt heute. Frage 2. Was ist denn Spider-Mans berühmtester Satz? A. Aus großer Kraft folgt große Verantwortung.
1: Ja.
2: B. Ich komme gleich, ich suche nur noch einen Parkplatz.
1: Aha.
2: Oder C. Mein Netz hält aber mein Handyempfang nicht.
1: Also die B und C sind witzig.
2: Ja.
1: Aber A ist ja der Satz, ne, von Uncle Ben, ist ja klar. Ne,
2: Spoiler an der Stelle, falls es noch jemand nicht gesehen hat.
1: Come on. Wer so. Jetzt, also heute nach 50, 60, 70 Jahren oder sowas, was ich weiß.
2: Rest in peace, Uncle Ben. So, klar, also wie du schon richtig gesagt hast, B und C wären auch bei uns in der Region durchaus natürlich eine Möglichkeit gewesen. Jetzt aber die wichtigste Frage. Wenn Spider-Man hier bei uns in der West- und Südwestpfalz unterwegs wäre, wo würde er sich da am besten durch die Stadt schwingen? Was sagst du?
1: Das habe ich mir wirklich als Kind schon ein paar Mal überlegt.
2: Wir haben ja keine Hochhäuser, so wie in New York.
1: Ja, aber ich habe jetzt überlegt, wenn ich in Kaiserslautern wäre und wäre, hätte Spider-Man-Kräfte, dann würde ich immer am Rathaus als Start nehmen,
2: gute Idee.
1: Mich so drumherum schwingen und dann quasi den Schwung nehmen, um dann weiter zu dem Ort hinzugehen. Weißt du, einmal so, wenn ich so links nach Mölschbach, links nach rechts nach Otterbach oder sowas.
2: Humbergturm könnte ja auch so ein Dreh- und Angelpunkt quasi
1: könnte
2: dann
1: man,
2: sein.
1: Könnte man, wenn man im Wald einen Einsatz hat,
2: genau. Gut, wunderbar. Ja, also, ich würde sagen, die Antwort nehmen wir, die loggen wir ein, die war auch in dem

0: Fall richtig. Sehr gut, Marco. Denn ja. 3 von 3. Toll. Ruhm und Ehre für dich. Ja, Leute, also ich würde sagen, dadurch ist ja auch der Spider-Man-Tag so eine gute Erinnerung für uns. Ne? Man muss kein Superheld sein, um für andere da zu sein. So ein bisschen Aufmerksamkeit, ein bisschen Mut. Manchmal reicht auch schon einfach der Satz, komm, ich helf dir dann mal kurz.
1: Ja, genau.
0: Also morgen Spider-Man-Tag für alle Fans hier bei uns in Kaiserslautern-Pirmasens und Zweibrücken gilt. Kurz feiern, kurz lächeln und ja, bitte nicht versuchen, vom Garagendach zu springen oder sich von der Spinne beißen zu lassen.
1: Ja, das wäre super.
0: Also vielleicht dann einfach nur ab ins Kino.
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0: In Schneckenhausen und Winsberg gibt's gerade 24 Grad, Dellfeld meldet 19 Grad.
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3: Ich bin Dirk Zeitler. In gleich drei Bundesländern sind gestern Hitzerekorde gemessen worden. Da wird viel über den Schutz vor solch extremen Temperaturen diskutiert. Die weitaus meisten Menschen in Deutschland sind der Ansicht, dass hierzulande nicht genug dafür getan werde. Im ZDF-Politbarometer hielten 83% der Befragten den Hitzeschutz für unzureichend.
4: Parks und Grünanlagen, schattenspendende Bäume an den Straßen, Trinkbrunnen, entsiegelte Flächen und die Öffnung kühler öffentlicher Räume wie Bibliotheken. All das kann helfen, die Gluthitze in der Stadt erträglicher zu machen. Nur klappt das nach Ansicht der meisten derzeit nicht sonderlich gut. Gerade mal jeder Zehnte hält den Hitzeschutz hierzulande für ausreichend. Gleichzeitig wächst die Sorge vor weiteren Wetterextremen in der Zukunft. Rund 3/4 der Befragten geht davon aus, dass es in den nächsten Jahren häufiger zu Hitzewellen, Dürren und Hochwasser kommt. Tanja Wagner, Nachrichtenredaktion.
3: Der von den USA initiierte Friedensrat hat laut US-Präsident Trump eine Vereinbarung zur vollständigen Entwaffnung der islamistischen Hamas im Gazastreifen erzielt. Die israelischen Streitkräfte würden nach Abschluss der Entwaffnung abziehen, schrieb Trump. Die Hamas soll laut US-Kreisen der Entwaffnung und Entmilitarisierung des Gazastreifens zugestimmt haben. Verbraucherinnen und Verbraucher in Deutschland haben jetzt das Recht auf Reparatur von Geräten. Der Bundestag hatte das Gesetz zur Förderung der Reparatur von Waren bereits Ende Juni beschlossen. Heute tritt es in Kraft.
5: Ob Waschmaschinen, Handys oder E-Bikes, wer elektrische Geräte herstellt, ist mit dem neuen Gesetz dazu verpflichtet, die Produkte während der üblichen Lebensdauer zu reparieren, und zwar zu einem angemessenen Preis. Außerdem müssen die Geräte ab jetzt so gebaut werden, dass man sie auch reparieren kann. Vor allem Smartphones wurden ja zuletzt häufig so hergestellt, dass sich der Akku gar nicht austauschen lässt. Mit dem neuen Gesetz setzt die Bundesregierung eine Richtlinie der Europäischen Union um. Damit sollen Verbraucherrechte gestärkt und Elektroschrott reduziert werden. Fiona Reinhardt, Nachrichtenredaktion.
3: Nach der WM-Boykottdrohung der europäischen Verbände hat FIFA-Präsident Infantino den nächsten Rückschlag hinnehmen müssen. Auch der für Nord- und Mittelamerika sowie die Karibik zuständige Kontinentalverband lehnt die Investorenpläne ab. Gegen die Stimmen der Europäer und aus Nord- und Mittelamerika dürfte es für Infantino schwierig werden, eine Mehrheit zu erreichen.
2: Und jetzt noch mehr Informationen aus unserer Region.
6: Mit Thorsten Subert, schönen guten Morgen. Wirtschaftsförderung besucht Kaiserslauterer Softwareunternehmen Decon. Außerdem in den regionalen Nachrichten um 9:30. Autofahrerin prallt in Hotel in Wallhalben und verursacht hohen Sachschaden. Und Sperrung in Pirmasenser Hauptstraße wegen Kranarbeiten. Ausführliche Nachrichten aus der Region gibt's wieder um 9:30.
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0: In und rund um Kaiserslautern, Tröben und Rosenkopf startet der Tag freundlich mit Sonne und gut 23 bis 24 Grad. Heute wird's dann richtig heiß mit bis zu 32 oder 33 Grad. Dazu mischen sich am Nachmittag mehr Wolken unter. Richtung Abend baut sich's ungemütlich auf, örtlich mit Gewittern und später auch ein paar Schauern. Morgen bleibt es deutlich milder, aber weiterhin meist wolkig und freundlich warm.
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7: Blick auf die Straßen sieht aktuell ganz gut aus. Keine großen Probleme, keine großen Staus. Gute Fahrt.
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7: Blitze haben wir derzeit keine. Falls ihr welche unterwegs entdeckt, dann meldet uns natürlich wie immer 0631 75 00 4x die 7.
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7: Kurz nach neun, immer so eine magische Zeit. Die einen stehen auf, die anderen gehen nach der Nachtschicht ins Bett. Andere bereiten sich vielleicht gerade vor auf die Frühstückspause. Ganz egal, wo ihr gerade seid, wir sind mit dabei. Imagination mit Justin Illusion, die haben wir jetzt für euch. Gleich noch Harry Styles mit As It Was. Kommt erstmal gut rein in diesen schönen Freitag.
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0: Juli ist fast rum und mit dem August kommen wieder ein paar Änderungen. Hallo, hier ist eure Antenne. Vor allem Änderungen, die auch viele von uns in der Westpfalz betreffen können. Kollegin Lisa hat die Infos.
1: Für Familien wird vor allem der Schulstart wichtig. Ab dem 1. August gibt es bundesweit erstmals den Rechtsanspruch auf Ganztagsbetreuung für Grundschulkinder. Los geht's mit den Erstklässlern. Das heißt nicht, dass jedes Kind automatisch den ganzen Tag in der Schule bleiben muss, aber Eltern sollen einen Anspruch auf ein Betreuungsangebot haben. In Rheinland-Pfalz startet das neue Schuljahr dann am 10. August. Auch online ändert sich was. Ab dem 2. August müssen Unternehmen KI-generierte Inhalte kennzeichnen. Also zum Beispiel Texte, Bilder, Videos oder Audios, die maßgeblich mit künstlicher Intelligenz erstellt wurden. Für uns soll damit klarer erkennbar werden, wann wir es mit echten Menschen zu tun haben und wann mit KI. Wer eine neue Solaranlage plant, sollte ebenfalls hinschauen. Die Einspeisevergütung für neue Photovoltaikanlagen sinkt zum 1. August wieder leicht. Bestehende Anlagen betrifft das nicht. Dort bleibt die zugesagte Vergütung bestehen. Außerdem ändern sich bei der Deutschen Bahn die Bahnbonusprämien. Freifahrten können künftig schon ab weniger Punkten möglich sein. Die genaue Zahl hängt aber stärker von Strecke, Buchungszeitpunkt und Nachfrage ab. Und auch beim Thema Verpackungen passiert etwas. Ab Mitte August greifen neue EU-Regeln, damit Verpackungen besser recycelbar werden und weniger problematische Stoffe enthalten. Unterm Strich kein riesiger Neustart, aber viele kleine Änderungen. Für Familien, Bahnfahrer, Hausbesitzer mit Solaranlage und für alle, die online unterwegs sind.
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0: In Schneckenhausen und Winsberg gibt's gerade 24 Grad, Delfeld meldet 19 Grad.
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3: Mit Thorsten Subert, schönen guten Morgen. Die Wirtschaftsförderung von Stadt und Landkreis Kaiserslautern hat gestern das Softwareunternehmen Decon in Kaiserslautern besucht. Oberbürgermeisterin Beate Kimmel hat dabei unter anderem die Bedeutung des Unternehmens für die Stadt hervorgehoben.
4: Also natürlich ist es eine Freude zu sehen. Das war eine Gründung aus der RPTU heraus 1994 und kann sich am Markt behaupten, jetzt über 30 Jahre. Da kann man wirklich sehen, dass wir ein sehr renommierter Wissenschaftsstandort sind. Und natürlich ist es für uns wichtig, dass wir attraktive Arbeitsplätze bieten können, dass wir hier bei bester Lebensqualität auch Geld verdienen können.
3: Decon entwickelt die Software Servity, mit der Unternehmen und Behörden digitale Arbeitsabläufe steuern und automatisieren. Am Standort in Kaiserslautern sind zwischen 90 und 100 Mitarbeitende beschäftigt. In Wallhalben ist am vergangenen Dienstagabend eine Autofahrerin mit ihrem Wagen gegen den Wellnessanbau eines Hotels geprallt. Die 36-Jährige war auf der L469 unterwegs und verlor am Ortseingang offenbar wegen nicht angepasster Geschwindigkeit die Kontrolle über ihr Fahrzeug. Verletzt wurde niemand. Der Wellnessbereich war zum Unfallzeitpunkt nicht besetzt. Am Hotel entstand ein Schaden von rund 350.000 Euro. Bei der Unfallaufnahme stellten die Beamten Alkoholgeruch fest. Außerdem gab es Hinweise auf Drogenkonsum. Die Polizei ordnete eine Blutprobe an und stellte den Führerschein der Fahrerin sicher. Autofahrer in Pirmasens müssen sich Anfang kommender Woche auf Behinderungen einstellen. Die südliche Hauptstraße wird am Dienstag und Mittwoch im Bereich der Sandstraße voll gesperrt. Grund ist die Rückkehr der sogenannten flammenden Granaten auf die Stadttorsäulen. Die jeweils 3 Tonnen schweren Sandsteinfiguren werden mit einem Autokran an ihren Platz gehoben. Der Verkehr wird über die Höh- und Schäferstraße umgeleitet. Anlieger können den Bereich nur eingeschränkt befahren. Für Lastwagen ist die Strecke gesperrt. Auch die südliche Hauptstraße zwischen Sandstraße und Pfarrgasse bleibt während der Arbeiten nicht befahrbar. Und der 1. FC Kaiserslautern hat mit den Pfalzwerken einen neuen Exklusivpartner vorgestellt. Der Energieversorger aus Ludwigshafen unterstützt die Roten Teufel ab der Saison 2026/27 zunächst für 3 Jahre. Bereits von 2009 bis 2018 waren die Pfalzwerke Partner des FCK. Die Zusammenarbeit umfasst Werbeflächen im Fritz-Walter-Stadion sowie gemeinsame Aktionen im digitalen Bereich. Außerdem fördern die Pfalzwerke künftig das Nachwuchsleistungszentrum, die Frauenmannschaft und das E-Sport-Team des Vereins. Beide Partner betonen ihre enge Verbundenheit mit der Region und wollen die Zusammenarbeit langfristig weiter ausbauen.
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0: In und rund um Kaiserslautern, Tröben und Rosenkopf startet der Tag freundlich mit Sonne und gut 23 bis 24 Grad. Heute wird's dann richtig heiß mit bis zu 32 oder 33 Grad. Dazu mischen sich am Nachmittag mehr Wolken unter. Richtung Abend baut sich's ungemütlich auf, örtlich mit Gewittern und später auch ein paar Schauern. Morgen bleibt es deutlich milder, aber weiterhin meist wolkig und freundlich warm.
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5: Auf unseren Straßen sieht es aktuell gut aus. Keine großen Probleme, keine großen Staus. Gute Fahrt.
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5: Blitzer gibt es derzeit keine. Wenn ihr natürlich unterwegs welche entdeckt, dann meldet uns wie immer 0631 75 00 4x die 7.
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0: In Hirschhorn gibt's gerade 26 Grad, Gersbach und Dellfeld melden 19 Grad.
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3: Ich bin Dirk Zeitler. In gleich drei Bundesländern sind gestern Hitzerekorde gemessen worden. Da wird viel über den Schutz vor solch extremen Temperaturen diskutiert. Die weitaus meisten Menschen in Deutschland sind der Ansicht, dass hierzulande nicht genug dafür getan werde. Im ZDF-Politbarometer hielten 83% der Befragten den Hitzeschutz für unzureichend. Während sich die Waldbrandlage in Frankreich und Spanien entspannt, ist die Situation in Griechenland und der Türkei weiter angespannt. Die von hoher Trockenheit und Hitze begünstigten Brände werden vom kräftigen Wind weiter angefacht und machen der Feuerwehr sehr zu schaffen.
4: Besonders auf Kreta treiben teils orkanartige Winde die Flammen immer wieder an und machen die Löscharbeiten zu einem echten Kraftakt. Hoffnung macht der Wetterbericht. Der Wind soll im Laufe des Abends nachlassen, dann könnten endlich auch Löschflugzeuge wieder sicher zum Einsatz kommen. Aus Athen, Takis Zafos.
3: Verbraucherinnen und Verbraucher in Deutschland haben jetzt das Recht auf Reparatur von Geräten. Der Bundestag hatte das Gesetz zur Förderung der Reparatur von Waren bereits Ende Juni beschlossen. Heute tritt es in Kraft.
5: Ob Waschmaschinen, Handys oder E-Bikes, wer elektrische Geräte herstellt, ist mit dem neuen Gesetz dazu verpflichtet, die Produkte während der üblichen Lebensdauer zu reparieren, und zwar zu einem angemessenen Preis. Außerdem müssen die Geräte ab jetzt so gebaut werden, dass man sie auch reparieren kann. Vor allem Smartphones wurden ja zuletzt häufig so hergestellt, dass sich der Akku gar nicht austauschen lässt. Mit dem neuen Gesetz setzt die Bundesregierung eine Richtlinie der Europäischen Union um. Damit sollen Verbraucherrechte gestärkt und Elektroschrott reduziert werden. Fiona Reinhardt, Nachrichtenredaktion.
3: Nach der WM-Boykottdrohung der europäischen Verbände hat FIFA-Präsident Infantino den nächsten Rückschlag hinnehmen müssen. Auch der für Nord- und Mittelamerika sowie die Karibik zuständige Kontinentalverband lehnt die Investorenpläne ab. Gegen die Stimmen der Europäer und aus Nord- und Mittelamerika dürfte es für Infantino schwierig werden, eine Mehrheit zu erreichen.
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6: Mit Thorsten Subert, schönen guten Tag. Wirtschaftsförderung besucht Kaiserslauterer Softwareunternehmen Decon. Außerdem in den Regionalnachrichten um halb. Autofahrerin prallt in Hotel in Wallhalben und verursacht hohen Sachschaden. Und Sperrung in Pirmasenser Hauptstraße wegen Kranarbeiten. Ausführliche Nachrichten aus der Region gibt's wieder um halb.
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0: Von Kaiserslautern über Pirmasens bis Zweibrücken knallt heute erst noch richtig Sommerluft durch. Mit 30 bis 32 Grad und viel Sonne bis zeitweise Wolken. Am Abend wird's dann unruhiger. In den Regionen ziehen Schauer und teils auch Gewitter durch. Morgen bleibt es deutlich freundlicher, aber mit mehr Wolken und etwas angenehmeren 28 bis knapp 30 Grad.
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7: Der Blick zu euch auf die Straßen. Aktuell sieht's gut aus. Ihr habt nämlich freie Fahrt.
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7: Geblitzt wird momentan auf der A8, wenn ihr in Richtung Pirmasens unterwegs seid, in Höhe der Abfahrt Zweibrücken-Ernstweiler. Einen Blitzer haben wir auf der A63 in Fahrtrichtung Mainz, und zwar wenn ihr von der A6 von Kaiserslautern her kommt, in der Überleitung in der 100er-Zone. Und in Kaiserslautern wird einmal in der Mannheimer Straße eure Geschwindigkeit kontrolliert, und einen Blitzer gibt's noch in Hochspeyer in der Hauptstraße. Wenn ihr noch was entdeckt habt, gerne Bescheid sagen über die 0631 75 00 und 4x7.
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7: Einen schönen Freitag euch da draußen, und wir machen in dieser Woche euren Urlaub ein kleines bisschen besser und hoffentlich jetzt auch günstiger, wie ihr mit einem einfachen Trick den günstigsten Flug rausfindet. Das klären wir gleich nach zwei Hits. Glass Tiger, Don't Forget Me ist jetzt erstmal am Start bei den besten Hits aller Zeiten. Lisa Ames am Mikrofon für euch. Hallo.

0: Kamrad mit Friends, die besten Hits aller Zeiten am Freitagvormittag bei eurer Antenne. Endspurt bei unseren Hacks für einen besseren Urlaub. Zum Wochenabschluss schauen wir auf ein Thema, bei dem sich regelmäßig die Geister scheiden. Die Flugbuchung im Internet. Es hält sich ja wacker das Gerücht, wenn ich eine Flugverbindung dreimal aufrufe, merkt die Website mein Interesse und schlägt direkt 50 Euro drauf. Mein Kollege Andi ist wieder bei uns. Andi, ist das reine Einbildung oder Abzocke mit System?
1: Da steckt tatsächlich ein Funken Wahrheit drin, denn viele Buchungsportale, die nutzen ja Algorithmen und Cookies, die dein Suchverhalten erkennen. Der einfache Trick dagegen, sucht deine Flüge immer im Privat- oder Inkognito-Modus deines Browsers und lösche vorher die Cookies. Dann sieht dich die Seite jedes Mal als neuen Besucher und zeigt dir die neutralen Preise. Und wer beim Datum flexibel ist, Flugsuche auf ganzer Monat stellen, da spart man oft alleine dadurch Hunderte von Euro, dass man dienstags statt samstags fliegt.
0: Inkognito durchs Netz und ab in den Flieger. So bleibt also mehr Geld für die Urlaubskasse übrig. Das war unsere Top 5 der Urlaubshacks und Mythen. Und wir wünschen euch ein fantastisches Wochenende und natürlich noch einen schönen Urlaub.
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1: In Hirschhorn gibt's gerade 26 Grad, Gersbach und Dellfeld melden 19 Grad.
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3: Mit Thorsten Subert, schönen guten Tag. Die Wirtschaftsförderung von Stadt und Landkreis Kaiserslautern hat gestern das Softwareunternehmen Decon in Kaiserslautern besucht. Oberbürgermeisterin Beate Kimmel hat dabei unter anderem die Bedeutung des Unternehmens für die Stadt hervorgehoben.
4: Also natürlich ist es eine Freude zu sehen. Das war eine Gründung aus der RPTU heraus 1994 und kann sich am Markt behaupten, jetzt über 30 Jahre. Da kann man wirklich sehen, dass wir ein sehr renommierter Wissenschaftsstandort sind und natürlich ist es für uns wichtig, dass wir attraktive Arbeitsplätze bieten können, dass wir hier bei bester Lebensqualität auch Geld verdienen können.
3: Decon entwickelt die Software Servity, mit der Unternehmen und Behörden digitale Arbeitsabläufe steuern und automatisieren. Am Standort in Kaiserslautern sind zwischen 90 und 100 Mitarbeitende beschäftigt. In Wallhalben ist am vergangenen Dienstagabend eine Autofahrerin mit ihrem Wagen gegen den Wellnessanbau eines Hotels geprallt. Die 36-Jährige war auf der L469 unterwegs und verlor am Ortseingang offenbar wegen nicht angepasster Geschwindigkeit die Kontrolle über ihr Fahrzeug. Verletzt wurde niemand. Der Wellnessbereich war zum Unfallzeitpunkt nicht besetzt. Am Hotel entstand ein Schaden von rund 350.000 Euro. Bei der Unfallaufnahme stellten die Beamten Alkoholgeruch fest. Außerdem gab es Hinweise auf Drogenkonsum. Die Polizei ordnete eine Blutprobe an und stellte den Führerschein der Fahrerin sicher. Autofahrer in Pirmasens müssen sich Anfang kommender Woche auf Behinderungen einstellen. Die südliche Hauptstraße wird am Dienstag und Mittwoch im Bereich der Sandstraße voll gesperrt. Grund ist die Rückkehr der sogenannten flammenden Granaten auf die Stadttorsäulen. Die jeweils 3 Tonnen schweren Sandsteinfiguren werden mit einem Autokran an ihren Platz gehoben. Der Verkehr wird über die Höh- und Schäferstraße umgeleitet. Anlieger können den Bereich nur eingeschränkt befahren. Für Lastwagen ist die Strecke gesperrt. Auch die südliche Hauptstraße zwischen Sandstraße und Pfarrgasse bleibt während der Arbeiten nicht befahrbar. Und der 1. FC Kaiserslautern hat mit den Pfalzwerken einen neuen Exklusivpartner vorgestellt. Der Energieversorger aus Ludwigshafen unterstützt die Roten Teufel ab der Saison 2026-27 zunächst für 3 Jahre. Bereits von 2009 bis 2018 waren die Pfalzwerke Partner des FCK. Die Zusammenarbeit umfasst Werbeflächen im Fritz-Walter-Stadion sowie gemeinsame Aktionen im digitalen Bereich. Außerdem fördern die Pfalzwerke künftig das Nachwuchsleistungszentrum, die Frauenmannschaft und das E-Sport-Team. Team des Vereins. Beide Partner betonen ihre enge Verbundenheit mit der Region und wollen die Zusammenarbeit langfristig weiter ausbauen.
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1: Von Kaiserslautern über Pirmasens bis Zweibrücken knallt heute erst noch richtig Sommerluft durch. Mit 30 bis 32 Grad und viel Sonne bis zeitweise Wolken. Am Abend wird's dann unruhiger. In den Regionen ziehen Schauer und teils auch Gewitter durch. Morgen bleibt es deutlich freundlicher, aber mit mehr Wolken und etwas angenehmeren 28 bis knapp 30 Grad.
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6: Los auf den Straßen, ihr kommt aktuell gut durchs Antennenland. Die Straßen sind nämlich frei.
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6: Geblitzt wird auf der A63, wenn ihr in Richtung Mainz unterwegs seid und von der A6 von Kaiserslautern her kommt, in der Überleitung in der 100er Zone. Geblitzt wird außerdem auf der A8 in Fahrtrichtung Pirmasens in Höhe der Abfahrt Zweibrücken-Ernstweiler. Geblitzt wird in Weselberg auf der L473, das ist an der Zufahrt zur A62. Geblitzt wird außerdem auf der L473 in Höhe Herschberg. Und in Kaiserslautern wartet eine Geschwindigkeitskontrolle auf euch, einmal in der Mannheimer Straße und in der Pariser Straße, wenn ihr hier in Richtung Einsiedlerhof unterwegs seid, kurz nach der Abfahrt zum Kappmarkt. Wenn ihr noch was gesehen habt, gerne melden über die 0631 75 00 und 4x7.
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0: Jungs von Mr. Big mit To Be With You, die besten Hits aller Zeiten, sind auch bei euch am Freitagvormittag bei eurer Antenne. Kaum sitzt man abends gemütlich draußen, geht's ja schon los. Dieses Summen am Ohr und am nächsten Morgen juckt's dann an den Beinen oder Armen. Gerade jetzt sind Mücken natürlich wieder besonders aktiv, aber was hilft wirklich gegen den Juckreiz und welche Hausmittel könnt ihr euch sparen? Klären wir jetzt.
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0: Mein Kollege Freddy ist wieder bei mir. Freddy, sag doch erstmal, warum jucken Mückenstiche denn eigentlich immer so extrem?
2: Weil Mücken bei einem Stich Speichel unter die Haut abgeben. Unser Körper reagiert darauf dann mit einer kleinen Abwehrreaktion und setzt unter anderem Histamin frei. Genau das sorgt für den typischen Juckreiz und die Schwellung. Das ist in den meisten Fällen völlig harmlos und klingt nach ein paar Tagen wieder ab. Und auch wenn es schwerfällt, kratzen solltet ihr am besten vermeiden. Dadurch können kleine Wunden nämlich entstehen, in denen Bakterien lagern.
0: Und was hilft, wenn es trotzdem ordentlich juckt?
2: Am besten kühlst du die Stelle möglichst schnell, zum Beispiel mit einem kalten Waschlappen oder einem Kühlpad. Auch kühlende Gele oder Cremes aus der Apotheke können den Juckreiz lindern. Viele nutzen inzwischen auch sogenannte Hitzestifte. Sie erwärmen die Einstichstelle für ein paar Sekunden. Studien zeigen, dass das den Juckreiz bei vielen Menschen tatsächlich verringern kann, besonders direkt nach dem Stich. Und wenn eine Schwellung ungewöhnlich groß wird oder Fieber dazu kommt, dann solltest du das auf jeden Fall ärztlich abklären lassen.
0: Halten wir fest, kühlen statt kratzen, damit kommt ihr meist am besten durch die Mückensaison. Das war unser Alltagscheck für diese Woche.

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0: In Eisenborn und Winzeln gibt's gerade 28 Grad, Wiesbach meldet 21 Grad.
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3: Ich bin Dirk Zeitler. Die Zahl der Arbeitslosen in Deutschland ist im Juli im Vergleich zum Vormonat um 71.000 gestiegen und hat damit die 3-Millionen-Marke überschritten. Das teilte die Bundesagentur für Arbeit in Nürnberg mit. Die Arbeitslosenquote stieg im Vergleich zum Vormonat um 0,2 Punkte auf 6,4%. In gleich drei Bundesländern sind gestern Hitzerekorde gemessen worden. Da wird viel über den Schutz vor solch extremen Temperaturen diskutiert. Die weitaus meisten Menschen in Deutschland sind der Ansicht, dass hierzulande nicht genug dafür getan werde. Im ZDF-Politbarometer hielten 83% der Befragten den Hitzeschutz für unzureichend.
4: Parks und Grünanlagen, schattenspendende Bäume an den Straßen, Trinkbrunnen, entsiegelte Flächen und die Öffnung kühler öffentlicher Räume wie Bibliotheken. All das kann helfen, die Gluthitze in der Stadt erträglicher zu machen. Nur klappt das nach Ansicht der meisten derzeit nicht sonderlich gut. Gerade mal jeder Zehnte hält den Hitzeschutz hierzulande für ausreichend. Gleichzeitig wächst die Sorge vor weiteren Wetterextremen in der Zukunft. Tanja Wagner, Nachrichtenredaktion.
3: Nach der WM-Boykottdrohung der europäischen Verbände hat FIFA-Präsident Infantino den nächsten Rückschlag hinnehmen müssen. Auch der für Nord- und Mittelamerika sowie die Karibik zuständige Kontinentalverband lehnt die Investorenpläne ab.
5: Wir dürfen den Fußball nicht zum Spielball von Investoren machen. DFB-Präsident Neuendorf unterstreicht im Fernsehinterview die Drohung der Europäischen Fußballunion UEFA, notfalls an Weltmeisterschaften nicht mehr teilzunehmen. Zwar hat die FIFA erklärt, man respektiere die Bedenken, zurückgezogen hat der Weltverband seine umstrittenen Investorenpläne aber nicht. Doch nachdem sich nun auch der Verband für Nord- und Mittelamerika dagegen ausgesprochen hat, wird es eng für FIFA-Boss Infantino, noch eine Mehrheit dafür zu bekommen. Thomas Thonfeld, Sportredaktion.
3: Die Konsumentinnen und Konsumenten in Deutschland greifen zu verschiedenen Anlässen immer häufiger zu alkoholfreien Biersorten. Laut einer YouGov-Umfrage punktet alkoholfreies Bier vor allem im gesundheitlichen Kontext. Beim oder nach dem Sport wird es doppelt so häufig getrunken wie alkoholhaltiges Bier. Vor allem jüngere Menschen schätzen nach der körperlichen Betätigung die gebrauten Durstlöscher ohne Alkohol.
2: Und jetzt noch mehr Informationen aus unserer Region.
6: Mit Thorsten Subert, schönen guten Tag. Wirtschaftsförderung besucht Kaiserslauterer Softwareunternehmen Decon. Außerdem in den Regionalnachrichten um halb. Autofahrerin prallt in Hotel in Wallhalben und verursacht hohen Sachschaden. Und Sperrung in Pirmasenser Hauptstraße wegen Kranarbeiten. Ausführliche Nachrichten aus der Region gibt's wieder um halb.
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0: In und rund um Kaiserslautern, Pirmasens und Zweibrücken bleibt's heute erstmal warm bis heiß. Mit knapp 30 bis 32 Grad und zwischendurch ordentlich Wolken. Am Abend zieht dann stellenweise leichter Regen oder ein Schauer durch, bevor die Nacht etwas ruhiger und milder wird. Morgen startet der Tag noch freundlich grau, später lockert's wieder auf und die Temperaturen klettern zurück in Richtung 28 bis 29 Grad.
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7: Momentan kommt ihr gut durchs Antennenland, die Straßen sind soweit frei.
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7: Geblitzt wird auf der A63, wenn ihr in Richtung Mainz unterwegs seid und von der A6 von Kaiserslautern her kommt, in der Überleitung in der 100er Zone. Geblitzt wird außerdem auf der A8 in Fahrtrichtung Pirmasens in Höhe der Abfahrt Zweibrücken-Ernstweiler. Geblitzt wird in Weselberg auf der L473, das ist an der Zufahrt zur A62. Geblitzt wird außerdem auf der L473 in Höhe Herschberg. Und in Kaiserslautern wartet eine Geschwindigkeitskontrolle auf euch, einmal in der Mannheimer Straße und in der Pariser Straße, wenn ihr hier in Richtung Einsiedlerhof unterwegs seid, kurz nach der Abfahrt zum Kappmarkt. Wenn ihr noch was gesehen habt, gerne melden über die 0631 75 00 und 4 mal die 7.
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7: Schönen Freitagvormittag euch da draußen und ich würde sagen, mindestens einmal im Jahr gibt es diesen Moment, wo man sich nochmal viel älter fühlt, als man eigentlich ist. Und das ist der Moment, wo die Jugendwörter des Jahres vorgestellt werden, beziehungsweise die Jugendwörter, die man wählen kann zum Jugendwort des Jahres und man feststellt, ich habe eigentlich gar keine Ahnung mehr, wie die jungen Leute von heute eigentlich reden. Keine Sorge, wir leisten Aufklärungsarbeit und übersetzen das gleich mal so ein bisschen für euch. Nach zwei Hits, Laura Branigan gibt es jetzt erstmal für euch mit Gloria. Die besten Hits aller Zeiten. Lisa Aves für euch am Mikrofon. Hallo.

0: Nico Santos zusammen mit Topic Would I Lie to You, die besten Hits aller Zeiten. Freitagvormittag, eure Antenne. So, ihr Lieben, ich hoffe, euer Tag ist am Peak und ihr habt kein Ragebait mit euren Kolleginnen und Kollegen. Ja, also wahrscheinlich denkt ihr euch jetzt, wieso redet sie denn jetzt so komisch? Ich sag euch, das ist nicht komisch, sondern jung und frisch. Es ist mal wieder soweit, die Top 10 der Jugendwörter des Jahres steht fest. Wie immer vorgestellt von der lieben Susanne Daubner.
1: 6-7, Crash Out, Digger, du bist gut genug. Gute Käse, Macker, Peak, Ragebait, Schere, Super.
0: Bevor ich da jetzt meinen Kommentar zu abgebe, fragen wir erstmal euch. Was haltet ihr von der diesjährigen Top 10? Wir haben uns da mal durchgefragt.
2: Ich glaube, zwei davon waren mir jetzt nicht bekannt. Also von dem Käse-Ding und Super habe ich jetzt noch nicht gehört, aber starke Auswahl.
3: Also man muss ja ehrlicherweise sagen, bei dem Jugendwort, bei den Wahlen, das sind ja immer ganz wilde Begriffe dabei. Eigentlich wie jedes Jahr. Sind ein paar gute dabei, sind ein paar Sachen dabei, die seit gefühlt 15 Jahren zur Wahl stehen, wie zum Beispiel Digger.
4: Also ich finde sie okay. Ich finde 6-7 kann auch mal weggehen.
5: Das, was mich am meisten immer reizt, ist, dass Susanne Daubner so witzig vorträgt.
0: Ja, sehe ich auch so. Und gesungen hat sie ja auch gar nicht so schlecht, ne? Die Frage der Fragen ist aber jetzt natürlich, welches wird denn am Ende das Jugendwort des Jahres?
5: Aus den 10 Vorschlägen würde ich tatsächlich sagen, dass ich glaube, Ragebait wäre am Ende des Tages mein persönlicher Favorit.
3: Einfach nur, weil das bei mir in der Freundesgruppe so ein Meme ist, du bist gut genug. Wenn man das so witzig auf allen möglichen Sachen sagen kann, wie Arbeitszeitbetrug, was ja auch gerade super gut zur politischen Lage passt. Und dementsprechend glaube ich, ist das einfach, weil es am kreativsten ist. Es ist auch, glaube ich, das Neueste von allem.
0: Also ich sag's mal so, auf jeden Fall so neu, dass ich dabei definitiv raus bin. Apropos, was hätte euch denn noch in der Top 10 gefehlt?
3: Catchphrase, an die jeder denkt, ne, mit Merz leck Eier. Dass das nicht auf der Liste ist, war ja irgendwie abzusehen. Ich glaube, das ist schon das, was am meisten fehlt. Gerade bei der Jugend, die sich halt super viel politisch engagiert.
2: Gunen gab's schon, Skibidi Toilet gab's bestimmt auch schon. Ich glaube, irgendwer von diesen Italian Brainrot KI-Charakteren würde mir fehlen. Irgendwie Ballerina Cappuccina oder so.
6: Für mich privat natürlich Merz leck Eier. Ich finde es auch ein bisschen peinlich, dass das raussortiert wurde.
4: Ich finde, Merz leck Eier hätte tatsächlich reingekommen.
0: Also Friedrich Merz ist auf jeden Fall nicht auf einer Wellenlänge mit uns. Das wird schon mal deutlich. Ich bin mal gespannt, welches Wort es wird. Mein persönlicher Favorit ist ja Crash Out.

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0: In Eisenborn und Winzeln gibt es gerade 28 Grad. Wiesbach meldet 21 Grad.
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2: Mit Thorsten Subert, schönen guten Tag. Die Wirtschaftsförderung von Stadt und Landkreis Kaiserslautern hat gestern das Softwareunternehmen Decon in Kaiserslautern besucht. Oberbürgermeisterin Beate Kimmel hat dabei unter anderem die Bedeutung des Unternehmens für die Stadt hervorgehoben.
3: Also natürlich ist es eine Freude zu sehen. Das war eine Gründung aus der RPTU heraus 1994 und kann sich am Markt behaupten, jetzt über 30 Jahre. Da kann man wirklich sehen, dass wir ein sehr renommierter Wissenschaftsstandort sind und natürlich ist es für uns wichtig, dass wir attraktive Arbeitsplätze bieten können, dass wir hier bei bester Lebensqualität auch Geld verdienen können.
2: Decon entwickelt die Software Servity, mit der Unternehmen und Behörden digitale Arbeitsabläufe steuern und automatisieren. Am Standort in Kaiserslautern sind zwischen 90 und 100 Mitarbeitende beschäftigt. In Wallhalben ist am vergangenen Dienstagabend eine Autofahrerin mit ihrem Wagen gegen den Wellnessanbau eines Hotels geprallt. Die 36-Jährige war auf der L469 unterwegs und verlor am Ortseingang offenbar wegen nicht angepasster Geschwindigkeit die Kontrolle über ihr Fahrzeug. Verletzt wurde niemand. Der Wellnessbereich war zum Unfallzeitpunkt nicht besetzt. Am Hotel entstand ein Schaden von rund 350.000 Euro. Bei der Unfallaufnahme stellten die Beamten Alkoholgeruch fest. Außerdem gab es Hinweise auf Drogenkonsum. Die Polizei ordnete eine Blutprobe an und stellte den Führerschein der Fahrerin sicher. Autofahrer in Pirmasens müssen sich Anfang kommender Woche auf Behinderungen einstellen. Die südliche Hauptstraße wird am Dienstag und Mittwoch im Bereich der Sandstraße voll gesperrt. Grund ist die Rückkehr der sogenannten flammenden Granaten auf die Stadttorsäulen. Die jeweils 3 Tonnen schweren Sandsteinfiguren werden mit einem Autokran an ihren Platz gehoben. Der Verkehr wird über die Höh- und Schäferstraße umgeleitet. Anlieger können den Bereich nur eingeschränkt befahren. Für Lastwagen ist die Strecke gesperrt. Auch die südliche Hauptstraße zwischen Sandstraße und Pfarrgasse bleibt während der Arbeiten nicht befahrbar. Und der 1. FC Kaiserslautern hat mit den Pfalzwerken einen neuen Exklusivpartner vorgestellt. Der Energieversorger aus Ludwigshafen unterstützt die Roten Teufel ab der Saison 2026/27 zunächst für 3 Jahre. Bereits von 2009 bis 2018 waren die Pfalzwerke Partner des FCK. Die Zusammenarbeit umfasst Werbeflächen im Fritz-Walter-Stadion sowie gemeinsame Aktionen im digitalen Bereich. Außerdem fördern die Pfalzwerke künftig das Nachwuchsleistungszentrum, die Frauenmannschaft und das E-Sport-Team. Team des Vereins. Beide Partner betonen ihre enge Verbundenheit mit der Region und wollen die Zusammenarbeit langfristig weiter ausbauen.
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0: In und rund um Kaiserslautern, Pirmasens und Zweibrücken bleibt's heute erstmal warm bis heiß, mit knapp 30 bis 32 Grad und zwischendurch ordentlich Wolken. Am Abend zieht dann stellenweise leichter Regen oder ein Schauer durch, bevor die Nacht etwas ruhiger und milder wird. Morgen startet der Tag noch freundlich grau, später lockert's wieder auf und die Temperaturen klettern zurück in Richtung 28 bis 29 Grad.
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5: Der Blick auf die Straßen aktuell. Kommt ihr gut durch? Nix los.
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5: Geblitzt wird auf der A63, wenn ihr in Richtung Mainz unterwegs seid und von der A6 von Kaiserslautern her kommt, in der Überleitung in der 100er Zone. Geblitzt wird außerdem auf der A8 in Fahrtrichtung Pirmasens in Höhe der Abfahrt Zweibrücken-Ernstweiler. Geblitzt wird in Weselberg auf der L473, das ist an der Zufahrt zur A62. Geblitzt wird außerdem auf der L473 in Höhe Herschberg. Und in Kaiserslautern wartet eine Geschwindigkeitskontrolle auf euch, einmal in der Mannheimer Straße und in der Pariser Straße, wenn ihr hier in Richtung Einsiedlerhof unterwegs seid, kurz nach der Abfahrt zum Kappmarkt. Wenn ihr noch was gesehen habt, gerne melden über die 0631 75 00 und 4x7.
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0: Arbeit überlegt, was man abends noch Leckeres essen könnte oder vielleicht auch kochen könnte und erinnert sich an die Kartoffeln, die man noch verarbeiten könnte. Naja, zu Hause angekommen, will man sich dann an die Arbeit machen und sieht, puh, die Kartoffeln haben schon ganz viele kleine Knospen dran, scheinen auch schon etwas länger da zu liegen, aber Schimmel sieht man irgendwie nirgends, dürfte also kein Problem sein, die noch zu essen, oder? Leider nein. Bei keimenden Kartoffeln entsteht giftiges Solanin. Und das bedeutet, je mehr Knospen da sind, desto mehr Gift ist da auch in so einer Knolle drin. Und so dick kann man die Kartoffel eigentlich auch gar nicht schälen, dass man alle schlechten Stellen erwischt, auch wenn man das manchmal denken würde. Schrumpelige und weiche Kartoffeln mit vielen Keimen gehören also definitiv in den Müll. Wenn nur ein paar winzige Knospen dran sind und die Kartoffel an für sich noch prall ist, dann spricht meistens nichts dagegen, sie noch zu essen. Übrigens, die Faustregel lautet wie folgt. Bei kleinen Kartoffeln dürfen nicht mehr als 3 bis 5 Keime und bei handgroßen nur 4 bis 8 Keime dran sein. Also schön zählen, denn Solanin löst bei Menschen Kopfschmerzen, Durchfall, Erbrechen und sogar Atemprobleme aus und das können wir uns definitiv sparen.
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0: Einfach abwarten, kurz vor Abflug klicken und dann für die Hälfte ans Meer. Das war einmal der große Last-Minute-Traum. Aber der klappt heute nicht mehr automatisch. Das sagt Georg Welbers, Vertriebschef der Dertour Group in Deutschland.
1: Die Last-Minute-Auswahl ist nicht mehr so groß wie früher. Denn frühes Buchen ist seit Jahren im Trend. Damit sichern sich Urlauber nicht nur hohe Rabatte, sondern sie kriegen auch ihr Wunschhotel und das Wunschzimmer. Gerade die besonders beliebten Zimmerkategorien sind daher schnell ausgebucht. Deshalb gilt, wer jetzt ein gutes Angebot sieht, der sollte nicht zu lange warten.
0: Der Tipp für alle in der Westpfalz, die bei Termin oder Ziel noch Spielraum haben, nicht nur nach dem Reisetag schauen, auch der Abflughafen kann den Preis verändern.
1: Der wichtigste Tipp beim Last-Minute-Buchen ist, nicht zu festgelegt sein, flexibel bleiben. Ob Datum, Flughafen oder Destination. Wer offen ist, findet die besten Angebote. Der Abflug von Nachbarflughäfen, wo vielleicht noch keine Ferien sind, ist oft günstiger. Und mit dem inkludierten Bahnticket kommt man auch ohne zusätzliche Kosten einfach hin. Auch ein Blick auf die kleineren Flughäfen lohnt sich in der Regel. Und schon kleine Änderungen beim Reisetag können den Preis spürbar verändern. Manchmal entscheidet ein Tag über mehrere hundert Euro.
0: Also wer spontan ist, sollte nicht nur heute oder morgen vergleichen, sondern auch den nächsten Flughafen oder einen Tag früher oder später mitdenken.
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0: Direkt in der Stadt gibt's gerade 30 Grad, Gersbach meldet 24 und Walshausen liegt bei 30 Grad.
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3: Ich bin Dirk Zeitler. Die Zahl der Arbeitslosen in Deutschland ist im Juli im Vergleich zum Vormonat um 71.000 gestiegen und hat damit jetzt knapp die 3-Millionen-Marke geknackt. Das teilte die Bundesagentur für Arbeit in Nürnberg mit.
4: Der Anstieg ist unter anderem mit der Jahreszeit zu erklären. Viele Unternehmen gehen in die Sommerpause, stellen oft erst danach wieder neu ein. Gleichzeitig gehen Ausbildungen zu Ende und Schülerinnen und Schüler suchen erst noch nach ihrem Abschluss nach der passenden Stelle. Die gute Nachricht, auch wenn es rund 28.000 Arbeitslose mehr gibt als im Vorjahresmonat, spricht das IFO-Institut davon, dass sich der Arbeitsmarkt gerade etwas stabilisiert. Oliver Urbanke, Nachrichtenredaktion.
3: Bei einer über Polen abgestürzten Rakete handelt es sich nach Angaben der Regierung in Warschau tatsächlich um einen russischen Marschflugkörper. Wir können mit voller Verantwortung bestätigen, dass es sich um eine russische CH-101-Rakete handelt, sagte Vizeverteidigungsminister Tomczyk. Dies sei ein Marschflugkörper, der potenziell sehr gefährlich sei und auch Atomsprengköpfe transportieren könne. Die Rakete sei beim Aufprall explodiert. Im Streit um mit künstlicher Intelligenz generierte Songs hat das Landgericht München I einer Klage der Musikverwertungsgesellschaft GEMA in weiten Teilen stattgegeben. Das US-Unternehmen Suno darf ohne Einwilligung der GEMA bestimmte Musikwerke nicht vervielfältigen oder vervielfältigen lassen, sagte die Vorsitzende Richterin. Dasselbe gelte für das Training der KI.
5: Konkret geht's um Atemlos, Daddy Cool und andere Songs. Mit diesen Liedern und mithilfe von KI hat das Tool neue Songs generiert. Aber die, sagt die GEMA, unterscheiden sich kaum vom Original. Stimmt nicht, sagt die Gegenseite, und die Songs würden noch nicht abgespeichert. Doch das Gericht hat nun das Urheberrecht gestärkt, auch von deutschen Künstlern. Die US-Firma kann allerdings noch Berufung einlegen. Claudia Wächter, Nachrichtenredaktion.
3: Die Menschen in Deutschland greifen zu verschiedenen Anlässen immer häufiger zu alkoholfreien Biersorten. Laut einer YouGov-Umfrage punktet alkoholfreies Bier vor allem im gesundheitlichen Kontext. Beim oder nach dem Sport wird es doppelt so häufig getrunken wie alkoholhaltiges Bier. Vor allem jüngere Menschen schätzen nach der körperlichen Betätigung die gebrauten Durstlöscher ohne Alkohol.
2: Und jetzt noch mehr Informationen aus unserer Region.
6: Mit Thorsten Subert, schönen guten Tag. Wirtschaftsförderung besucht Kaiserslauterer Softwareunternehmen Decon. Außerdem in den Regionalnachrichten um 9:30. Autofahrerin prallt in Hotel in Wallhalben und verursacht hohen Sachschaden. Und Sperrung in Pirmasenser Hauptstraße wegen Kranarbeiten. Ausführliche Nachrichten aus der Region gibt's wieder um 9:30.
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0: Rheinland-Pfalz startet heute ziemlich gemischt. In Kaiserslautern und Zweibrücken ist es eher freundlich bis heiter bei 23 bis 24 Grad, während es rund um Pirmasens schon deutlich schwüler und drückender wirkt. Dort geht es später sogar auf bis zu 31 Grad, in den anderen Ecken eher Richtung 27 oder 28 Grad. Richtung Abend bleibt es meist trocken, nur im Raum Pirmasens kann es später nochmal turbulent werden.
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7: Der Blick zu euch auf die Straßen. Aktuell sieht's gut aus. Ihr habt nämlich freie Fahrt.
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7: Geblitzt wird auf der A8 in Fahrtrichtung Pirmasens in Höhe der Abfahrt Zweibrücken-Ernstweiler. Einen Blitzer haben wir auf der A63 in Fahrtrichtung nach Mainz, wenn ihr von der A6 von Kaiserslautern her kommt, in der Überleitung in der 100er Zone. Und geblitzt wird auf der L473, das ist bei Weselberg, und die Zufahrt zur A62. In Kaiserslautern warten auch noch einige Blitze auf euch, einer davon in der Mannheimer Straße. Geblitzt wird außerdem in der Pariser Straße, wenn ihr hier in Richtung Einsiedlerhof unterwegs seid, kurz nach der Abfahrt zum Kappmarkt. Und einen Blitzer haben wir in der Ortsdurchfahrt von Hohenecken, wenn ihr hier in Richtung Pirmasens bzw. Geltersburg unterwegs seid. Wenn ihr noch was entdeckt habt unterwegs, gerne Bescheid sagen über die 0631 75 00 und 4x die 7.
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7: Ab geht's in die Mittagspause an diesem Freitag und da haben wir das Etappenziel ja für heute schon erreicht. Das Wochenende rückt in greifbare Nähe und deswegen gibt's jetzt die besten Hits aller Zeiten für euch mit Queen

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0: Direkt in der Stadt gibt's gerade 30 Grad, Gersbach meldet 24 und Walshausen liegt bei 30 Grad.
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2: Mit Thorsten Subert, schönen guten Tag. Die Wirtschaftsförderung von Stadt und Landkreis Kaiserslautern hat gestern das Softwareunternehmen Decon in Kaiserslautern besucht. Oberbürgermeisterin Beate Kimmel hat dabei unter anderem die Bedeutung des Unternehmens für die Stadt hervorgehoben.
3: Also natürlich ist es eine Freude zu sehen. Das war eine Gründung aus der RPTU heraus 1994 und kann sich am Markt behaupten, jetzt über 30 Jahre. Da kann man wirklich sehen, dass wir ein sehr renommierter Wissenschaftsstandort sind und natürlich ist es für uns wichtig, dass wir attraktive Arbeitsplätze bieten können, dass wir hier bei bester Lebensqualität auch Geld verdienen können.
2: Decon entwickelt die Software Servity, mit der Unternehmen und Behörden digitale Arbeitsabläufe steuern und automatisieren. Am Standort in Kaiserslautern sind zwischen 90 und 100 Mitarbeitende beschäftigt. In Wallhalben ist am vergangenen Dienstagabend eine Autofahrerin mit ihrem Wagen gegen den Wellnessanbau eines Hotels geprallt. Die 36-Jährige war auf der L469 unterwegs und verlor am Ortseingang offenbar wegen nicht angepasster Geschwindigkeit die Kontrolle über ihr Fahrzeug. Verletzt wurde niemand. Der Wellnessbereich war zum Unfallzeitpunkt nicht besetzt. Am Hotel entstand ein Schaden von rund 350.000 Euro. Bei der Unfallaufnahme stellten die Beamten Alkoholgeruch fest. Außerdem gab es Hinweise auf Drogenkonsum. Die Polizei ordnete eine Blutprobe an und stellte den Führerschein der Fahrerin sicher. Autofahrer in Pirmasens müssen sich Anfang kommender Woche auf Behinderungen einstellen. Die südliche Hauptstraße wird am Dienstag und Mittwoch im Bereich der Sandstraße voll gesperrt. Grund ist die Rückkehr der sogenannten flammenden Granaten auf die Stadttorsäulen. Die jeweils 3 Tonnen schweren Sandsteinfiguren werden mit einem Autokran an ihren Platz gehoben. Der Verkehr wird über die Höh- und Schäferstraße umgeleitet. Anlieger können den Bereich nur eingeschränkt befahren. Für Lastwagen ist die Strecke gesperrt. Auch die südliche Hauptstraße zwischen Sandstraße und Pfarrgasse bleibt während der Arbeiten nicht befahrbar. Und der 1. FC Kaiserslautern hat mit den Pfalzwerken einen neuen Exklusivpartner vorgestellt. Der Energieversorger aus Ludwigshafen unterstützt die Roten Teufel ab der Saison 2026/27 zunächst für 3 Jahre. Bereits von 2009 bis 2018 waren die Pfalzwerke Partner des FCK. Die Zusammenarbeit umfasst Werbeflächen im Fritz-Walter-Stadion sowie gemeinsame Aktionen im digitalen Bereich. Außerdem fördern die Pfalzwerke künftig das Nachwuchsleistungszentrum, die Frauenmannschaft und das E-Sport-Team. Team des Vereins. Beide Partner betonen ihre enge Verbundenheit mit der Region und wollen die Zusammenarbeit langfristig weiter ausbauen.
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0: Rheinland-Pfalz startet heute ziemlich gemischt. In Kaiserslautern und Zweibrücken ist es eher freundlich bis heiter bei 23 bis 24 Grad, während es rund um Pirmasens schon deutlich schwüler und drückender wirkt. Dort geht später sogar auf bis zu 31 Grad, in den anderen Ecken eher Richtung 27 oder 28 Grad. Richtung Abend bleibt es meist trocken, nur im Raum Pirmasens kann es später nochmal turbulent werden.
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5: Los auf den Straßen, ihr kommt aktuell gut durchs Antennenland. Die Straßen sind nämlich frei.
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5: Geblitzt wird auf der A8 in Fahrtrichtung Pirmasens in Höhe der Abfahrt Zweibrücken-Ernstweiler. Einen Blitzer haben wir auf der A63 in Fahrtrichtung nach Mainz, wenn ihr von der A6 von Kaiserslautern her kommt, in der Überleitung in der 100er Zone. Und geblitzt wird auf der L473, das ist bei Weselberg, und die Zufahrt zur A62. In Kaiserslautern warten auch noch einige Blitze auf euch, einer davon in der Mannheimer Straße. Geblitzt wird außerdem in der Pariser Straße, wenn ihr hier in Richtung Einsiedlerhof unterwegs seid, kurz nach der Abfahrt zum Kappmarkt. Und einen Blitzer haben wir in der Ortsdurchfahrt von Hohenecken, wenn ihr hier in Richtung Pirmasens bzw. Geltersburg unterwegs seid. Wenn ihr noch was entdeckt habt unterwegs, gerne Bescheid sagen über die 0631 75 00 und 4x7.
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1: Dieses Tier ist seit 245 Millionen Jahren tot, aber das letzte Fischgericht liegt immer noch im Bauch. Forschende haben in China das außergewöhnlich gut erhaltene Fossil eines kleinen Meeresreptils untersucht. Es war ungefähr so 60 Zentimeter lang, hatte einen langen Hals, einen noch längeren Schwanz und spitze Zähne zum Fangen von Fischen. Das Verblüffende an der Sache steckt aber zwischen den Rippen. Erhalten geblieben sind Reste von Magen, Leber und Darm. Im Magen entdeckte das Team sogar Fischschuppen. Es ist der älteste, nahezu vollständige Verdauungstrakt, der bislang bei einem Reptil gefunden wurde. Für die Forschung ist das besonders spannend, weil bei Fossilien normalerweise ja nur die Knochen übrig bleiben. Hier lässt sich nicht nur nachvollziehen, was das Tier gefressen hat, die Forschenden können auch besser verstehen, wie weiche Organe über Millionen Jahre erhalten bleiben können. Die Leber ist nach all der Zeit noch rötlich gefärbt. Untersuchungen zeigen dort erhöhte Eisenwerte und Spuren von Hämoglobin, also dem Stoff, der Blut seine rote Farbe gibt. Dieser Fund zeigt, manchmal bewahrt ein Fossil nicht nur ein Skelett, sondern einen überraschend detaillierten Blick ins Innenleben einer längst vergangenen Welt.
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0: In Lohnsfeld liegt es gerade bei 33 Grad, Bottenbach meldet 30 Grad und Rosenkopf ebenfalls 30 Grad.
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3: Ich bin Dirk Zeitler. Im weltweiten Streit um seine Investorenpläne hat FIFA-Präsident Infantino Berichten zufolge einen engen Vertrauten verloren. Der hochrangige FIFA-Berater Carlos Cordero trat aus Protest gegen das Vorhaben zurück, wie der Sender Sky News unter Verweis auf eine Stellungnahme meldet. Cordero betonte demnach, an den Plänen nicht beteiligt gewesen zu sein und diese entschieden abzulehnen. Die Zahl der Arbeitslosen in Deutschland ist im Juli im Vergleich zum Vormonat um 71.000 gestiegen und hat damit knapp die 3-Millionen-Marke geknackt. Das teilte die Bundesagentur für Arbeit in Nürnberg mit.
4: Der Anstieg ist unter anderem mit der Jahreszeit zu erklären. Viele Unternehmen gehen in die Sommerpause, stellen oft erst danach wieder neu ein. Gleichzeitig gehen Ausbildungen zu Ende und Schülerinnen und Schüler suchen erst noch nach ihrem Abschluss nach der passenden Stelle. Die gute Nachricht, auch wenn es rund 28.000 Arbeitslose mehr gibt als im Vorjahresmonat, spricht das IFO-Institut davon, dass sich der Arbeitsmarkt gerade etwas stabilisiert. Oliver Urbanke, Nachrichtenredaktion.
3: Im Streit um mit künstlicher Intelligenz generierte Songs hat das Landgericht München I einer Klage der Musikverwertungsgesellschaft GEMA in weiten Teilen stattgegeben. Das US-Unternehmen Suno darf ohne Einwilligung der GEMA bestimmte Musikwerke nicht vervielfältigen oder vervielfältigen lassen, sagte die Vorsitzende Richterin. Dasselbe gelte für das Training der KI.
5: Konkret geht's um Atemlos, Daddy Cool und andere Songs. Mit diesen Liedern und mit Hilfe von KI hat das Tool neue Songs generiert. Aber die, sagt die GEMA, unterscheiden sich kaum vom Original. Stimmt nicht, sagt die Gegenseite, und die Songs würden noch nicht abgespeichert. Doch das Gericht hat nun das Urheberrecht gestärkt, auch von deutschen Künstlern. Die US-Firma kann allerdings noch Berufung einlegen. Claudia Wächter, Nachrichtenredaktion.
3: Die Ölpreise sind nach Meldungen über zunehmende Schiffstransporte aus den Fördergebieten am Persischen Golf weiter gesunken. Zwar haben sich die USA und der Iran gestern erneut mit gegenseitigen Militärschlägen überzogen, Marktbeobachter wiesen aber darauf hin, dass der Schiffsverkehr durch die Straße von Hormuz in den vergangenen Tagen wieder zugenommen habe.
2: Und jetzt noch mehr Informationen aus unserer Region.
6: Mit Thorsten Subert, schönen guten Tag. Wirtschaftsförderung besucht Kaiserslauterer Softwareunternehmen Decon. Außerdem in den Regionalnachrichten um halb: Autofahrerin prallt in Hotel in Wallhalben und verursacht hohen Sachschaden. Und Sperrung in Pirmasenser Hauptstraße wegen Kranarbeiten. Ausführliche Nachrichten aus der Region gibt's wieder um halb.
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0: Von Kaiserslautern über Pirmasens bis Zweibrücken bleibt's heute erstmal richtig warm. Mit um die 30 bis 32 Grad und viel bedecktem Himmel. In der Nacht ziehen dann Schauer und einzelne Gewitter durch, teils auch noch in den frühen Morgenstunden. Morgen geht's etwas runter auf 28 bis knapp 29 Grad. Dazu erst viele Wolken, später zwischendurch auch mal freundlicher.
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7: Momentan kommt ihr gut durchs Antennenland, die Straßen sind soweit frei.
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7: Geblitzt wird auf der A8 in Fahrtrichtung Pirmasens in Höhe der Abfahrt Zweibrücken-Ernstweiler. Einen Blitzer haben wir auf der A63 in Fahrtrichtung nach Mainz, wenn ihr von der A6 von Kaiserslautern her kommt, in der Überleitung in der 100er Zone. Und geblitzt wird auf der L473, das ist bei Weselberg, und die Zufahrt zur A62. In Kaiserslautern warten auch noch einige Blitze auf euch, einer davon in der Mannheimer Straße. Geblitzt wird außerdem in der Pariser Straße, wenn ihr hier in Richtung Einsiedlerhof unterwegs seid, kurz nach der Abfahrt zum Kappmarkt. Und einen Blitzer haben wir in der Ortsdurchfahrt von Hohenecken, wenn ihr hier in Richtung Pirmasens bzw. Geltersburg unterwegs seid. Wenn ihr noch was entdeckt habt unterwegs, gerne Bescheid sagen über die 0631 75 00 und 4x7.
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7: Euer Freitagnachmittag, euer Weg ins Wochenende. Der Juli ist auch auf den letzten Metern, denn morgen geht schon wieder los mit dem August und da warten ganz viele Änderungen auf uns. Welche genau das sind, das klären wir gleich. Nach Modern Talking zum Beispiel, You Can Win If You Want, die besten Hits aller Zeiten. Am Mikrofon ist für euch Lisa Ames.

0: Alicia Keys mit Underdog, die besten Hits aller Zeiten am Freitagnachmittag bei eurer Antenne. Der Juli ist fast rum, mit dem August morgen kommen dann wieder so ein paar Änderungen, die auch viele von euch bei uns in der Westpfalz betreffen können. Mein Kollege Elliot mit allen Infos.
1: Für Familien wird vor allem der Schulstart wichtig. Ab dem 1. August gibt es bundesweit erstmals den Rechtsanspruch auf Ganztagsbetreuung für Grundschulkinder. Los geht es mit den Erstklässlern. Das heißt nicht, dass jedes Kind automatisch den ganzen Tag in der Schule bleiben muss, aber Eltern sollen einen Anspruch auf ein Betreuungsangebot haben. In Rheinland-Pfalz startet das neue Schuljahr dann am 10. August. Auch online ändert sich etwas. Ab dem 2. August müssen Unternehmen KI-generierte Inhalte kennzeichnen, also zum Beispiel Texte, Bilder, Videos oder Audios, die maßgeblich mit künstlicher Intelligenz erstellt wurden. Für euch soll damit klarer erkennbar werden, wann ihr es mit echten Menschen zu tun habt und wann mit KI. Wer eine neue Solaranlage plant, sollte ebenfalls hinschauen. Die Einspeisevergütung für neue Photovoltaikanlagen sinkt zum 1. August wieder leicht. Bestehende Anlagen betrifft das nicht. Dort bleibt die zugesagte Vergütung bestehen. Außerdem ändert sich bei der Deutschen Bahn die Bahnbonusprämien. Freifahrten können künftig schon ab weniger Punkten möglich sein. Die genaue Zahl hängt aber stärker von Strecke, Buchungszeitpunkt und Nachfrage ab. Und auch beim Thema Verpackungen passiert etwas. Ab Mitte August greifen neue EU-Regeln, damit Verpackungen besser recycelbar werden und weniger problematische Stoffe enthalten. Unterm Strich kein riesiger Neustart, aber viele kleine Änderungen für Familien, Bahnfahrer, Hausbesitzer mit Solaranlage und für alle, die online unterwegs sind.
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0: In Lohnsfeld liegt es gerade bei 33 Grad, Bottenbach meldet 30 Grad und Rosenkopf ebenfalls 30 Grad.
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2: Mit Thorsten Subert, schönen guten Tag. Die Wirtschaftsförderung von Stadt und Landkreis Kaiserslautern hat gestern das Softwareunternehmen Decon in Kaiserslautern besucht. Oberbürgermeisterin Beate Kimmel hat dabei unter anderem die Bedeutung des Unternehmens für die Stadt hervorgehoben.
3: Also natürlich ist es eine Freude zu sehen. Das war eine Gründung aus der RPTU heraus 1994 und kann sich am Markt behaupten, jetzt über 30 Jahre. Da kann man wirklich sehen, dass wir ein sehr renommierter Wissenschaftsstandort sind und natürlich ist es für uns wichtig, dass wir attraktive Arbeitsplätze bieten können, dass wir hier bei bester Lebensqualität auch Geld verdienen können.
2: Decon entwickelt die Software Servity, mit der Unternehmen und Behörden digitale Arbeitsabläufe steuern und automatisieren. Am Standort in Kaiserslautern sind zwischen 90 und 100 Mitarbeitende beschäftigt. In Wallhalben ist am vergangenen Dienstagabend eine Autofahrerin mit ihrem Wagen gegen den Wellnessanbau eines Hotels geprallt. Die 36-Jährige war auf der L469 unterwegs und verlor am Ortseingang offenbar wegen nicht angepasster Geschwindigkeit die Kontrolle über ihr Fahrzeug. Verletzt wurde niemand. Der Wellnessbereich war zum Unfallzeitpunkt nicht besetzt. Am Hotel entstand ein Schaden von rund 350.000 Euro. Bei der Unfallaufnahme stellten die Beamten Alkoholgeruch fest. Außerdem gab es Hinweise auf Drogenkonsum. Die Polizei ordnete eine Blutprobe an und stellte den Führerschein der Fahrerin sicher. Autofahrer in Pirmasens müssen sich Anfang kommender Woche auf Behinderungen einstellen. Die südliche Hauptstraße wird am Dienstag und Mittwoch im Bereich der Sandstraße voll gesperrt. Grund ist die Rückkehr der sogenannten flammenden Granaten auf die Stadttorsäulen. Die jeweils 3 Tonnen schweren Sandsteinfiguren werden mit einem Autokran an ihren Platz gehoben. Der Verkehr wird über die Höh- und Schäferstraße umgeleitet. Anlieger können den Bereich nur eingeschränkt befahren. Für Lastwagen ist die Strecke gesperrt. Auch die südliche Hauptstraße zwischen Sandstraße und Pfarrgasse bleibt während der Arbeiten nicht befahrbar. Und der 1. FC Kaiserslautern hat mit den Pfalzwerken einen neuen Exklusivpartner vorgestellt. Der Energieversorger aus Ludwigshafen unterstützt die Roten Teufel ab der Saison 2026/27 zunächst für 3 Jahre. Bereits von 2009 bis 2018 waren die Pfalzwerke Partner des FCK. Die Zusammenarbeit umfasst Werbeflächen im Fritz-Walter-Stadion sowie gemeinsame Aktionen im digitalen Bereich. Außerdem fördern die Pfalzwerke künftig das Nachwuchsleistungszentrum, die Frauenmannschaft und das E-Sport-Team. Team des Vereins. Beide Partner betonen ihre enge Verbundenheit mit der Region und wollen die Zusammenarbeit langfristig weiter ausbauen.
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0: Von Kaiserslautern über Pirmasens bis Zweibrücken bleibt es heute erstmal richtig warm. Mit um die 30 bis 32 Grad und viel bedecktem Himmel. In der Nacht ziehen dann Schauer und einzelne Gewitter durch, teils auch noch in den frühen Morgenstunden. Morgen geht's etwas runter auf 28 bis knapp 29 Grad. Dazu erst viele Wolken, später zwischendurch auch mal freundlicher.
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5: Der Blick auf die Straßen aktuell. Kommt ihr gut durch, nix los.
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5: Geblitzt wird auf der A8 in Fahrtrichtung Pirmasens in Höhe der Abfahrt Zweibrücken-Ernstweiler. Einen Blitzer haben wir auf der A63 in Fahrtrichtung nach Mainz, wenn ihr von der A6 von Kaiserslautern her kommt, in der Überleitung in der 100er-Zone. Und geblitzt wird auf der L473, das ist bei Weselberg und die Zufahrt zur A62. In Kaiserslautern warten auch noch einige Blitze auf euch, einer davon in der Mannheimer Straße. Geblitzt wird außerdem in der Pariser Straße, wenn ihr hier in Richtung Einsiedlerhof unterwegs seid, kurz nach der Abfahrt zum Kappmarkt. Und einen Blitzer haben wir in der Ortsdurchfahrt von Hohenecken, wenn ihr hier in Richtung Pirmasens bzw. Geltersburg unterwegs seid. Wenn ihr noch was entdeckt habt unterwegs, gerne Bescheid sagen über die 0631 75 00 und 4x7.
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2: Euer Feierabend darf heute direkt auf der Tanzfläche starten. DJ Bus Diddy legt im Irish House in Kaiserslautern auf. Los geht's heute um 17 Uhr in der Eselsfürth 11. Karten gibt's für 12,34 Euro bei Diva Eventim. Pirmasens, ihr bestimmt heute selbst, was auf der Bühne gespielt wird. Bei den Jukebox Heroes reicht ihr eure Musikwünsche per QR-Code ein. Das Duo setzt sie direkt um. Beginn ist um 20 Uhr an der Ecksteinsau beim Schlappeflicker Festival in Pirmasens. Eintritt frei, Tickets braucht ihr keine. In Kaiserslautern heißt es akustische Gitarren, gefühlvolle Stimmen und bekannte Songs direkt am Wasser. Morgen spielt nämlich das Times and Tales Duo beim Minigolf am Gelterswoog. Konzert läuft am Samstag von 18 bis 20 Uhr, Eintritt frei. Und in Zweibrücken packt ihr am Sonntag den Picknickkorb ein. Die Eichelhäher bringen eigene Versionen bekannter Rock-, Pop- und Schlagertitel in den Zweibrücker Rosengarten. Gespielt wird von 11 bis 13 Uhr in der Rosengartenstraße 50. Erwachsene zahlen 5,50 Euro, ermäßigt 3,50 und die Tageskarten gibt's direkt an der Rosengartenkasse. Habt ihr noch was für unsere Veranstaltungstipps? Dann gerne reinschicken an die 0631 75 00 4x die 7.
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0: In Weilerbach gibt's gerade 33 Grad, Gersbach meldet 26 und in Riedeberg liegen wir bei 31 Grad.
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3: Ich bin David Riemer. FIFA-Präsident Infantino hat im Streit um seine Investorenpläne offenbar einen engen Vertrauten verloren. Der hochrangige Berater Cordero trat laut mehrerer Medien aus Protest zurück. Demnach erklärte Cordero, er lehne den geplanten Verkauf von Anteilen an der Fußball-WM entschieden ab. Zuvor hatten bereits mehrere Verbände Widerstand angekündigt. Nach den öffentlichen Äußerungen hätte Infantino für seine Pläne innerhalb der FIFA derzeit wohl keine Mehrheit mehr. Gute Nachrichten für Azubis. Wer in einem Betrieb mit Tarifvertrag lernt, verdient deutlich mehr als noch vor ein paar Jahren. Im Durchschnitt sind die Ausbildungsverträge im vergangenen Jahr um fast 7% gestiegen. Stärker als die normalen Löhne. Das haben Experten der Hans-Böckler-Stiftung errechnet.
4: Für die meisten bedeutet das, schon im ersten Lehrjahr gibt's mehr als 1.000 Euro pro Monat, also auch mehr als Studierende mit der maximalen BAföG-Förderung bekommen. Azubis sollen möglichst auf eigenen Beinen stehen, heißt das Ziel der Gewerkschafter. Aber es gibt auch große Unterschiede. Gut verdienen Azubis zum Beispiel im öffentlichen Dienst, in der Pflege, aber auch in der Baubranche. Im Friseurhandwerk dagegen gibt's deutlich weniger. Claudia Wächter, Nachrichtenredaktion.
3: In gleich drei Bundesländern sind gestern Hitzerekorde gemessen worden. Da wird viel über den Schutz vor solch extremen Temperaturen diskutiert. Die weitaus meisten Menschen in Deutschland sind der Ansicht, dass hierzulande nicht genug dafür getan werde. Im ZDF-Politbarometer halten 83% der Befragten den Hitzeschutz für unzureichend.
5: Parks und Grünanlagen, schattenspendende Bäume an den Straßen, Trinkbrunnen, entsiegelte Flächen und die Öffnung kühler öffentlicher Räume wie Bibliotheken. All das kann helfen, die Gluthitze in der Stadt erträglicher zu machen. Nur klappt das nach Ansicht der meisten derzeit nicht sonderlich gut. Gerade mal jeder Zehnte hält den Hitzeschutz hierzulande für ausreichend. Gleichzeitig wächst die Sorge vor weiteren Wetterextremen in der Zukunft. Tanja Wagner, Nachrichtenredaktion.
3: Die Zahl der Arbeitslosen in Deutschland ist im Juli im Vergleich zum Vormonat um 71.000 gestiegen und hat knapp die 3-Millionen-Marke überschritten. Das teilte die Bundesagentur für Arbeit in Nürnberg mit. Die Arbeitslosenquote stieg im Vergleich zum Vormonat um 0,2 Punkte auf 6,4%. Arbeitslosigkeit und Unterbeschäftigung nehmen vor allem aus jahreszeitlichen Gründen im Juli spürbar zu. Das sagte ein Agentursprecher.
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6: Mit Thorsten Subert, schönen guten Tag. Wirtschaftsförderung besucht Kaiserslauterer Softwareunternehmen Decon. Außerdem in den Regionalnachrichten um halb, Autofahrerin prallt in Hotel in Wallhalben und verursacht hohen Sachschaden. Und Sperrung in Pirmasenser Hauptstraße wegen Kranarbeiten. Ausführliche Nachrichten aus der Region gibt's wieder um halb.
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0: Zwischen Kaiserslautern, Pirmasens und Zweibrücken liegt heute schwüle Sommerluft über der Region. Dazu meist dichte Wolken und Temperaturen um 30 bis 32 Grad. In der Nacht wird's etwas unruhiger, vereinzelt Regen, in Pirmasens und Zweibrücken auch mal ein kurzes Gewitter. Morgen bleibt es warm mit 27 bis 29 Grad, dazu ein Mix aus Wolken und ein paar sonnigeren Phasen.
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7: Der Blick zu euch auf die Straßen. Aktuell sieht's gut aus. Ihr habt nämlich freie Fahrt.
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7: Geblitzt wird auf der A8 in Fahrtrichtung Pirmasens in Höhe der Abfahrt Zweibrücken-Ernstweiler. Einen Blitzer haben wir auf der A63 in Fahrtrichtung nach Mainz, wenn ihr von der A6 von Kaiserslautern her kommt, in der Überleitung in der 100er Zone. Und geblitzt wird auf der L473, das ist bei Weselberg und die Zufahrt zur A62. In Kaiserslautern warten auch noch einige Blitze auf euch, einer davon in der Mannheimer Straße. Geblitzt wird außerdem in der Pariser Straße, wenn ihr hier in Richtung Einsiedlerhof unterwegs seid, kurz nach der Abfahrt zum Kappmarkt. Und eine Blitzer haben wir in der Ortsdurchfahrt von Hohenecken, wenn ihr hier in Richtung Pirmasens bzw. Geltersburg unterwegs seid. Wenn ihr noch was entdeckt habt unterwegs, gerne Bescheid sagen über die 0631 75 00 und 4x die 7.
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7: Euer Weg ins Wochenende an diesem Freitagnachmittag. Und da unterstützen wir euch natürlich so gut wir können mit den besten Hits aller Zeiten. Crowded House, Weather With You gibt's jetzt zum Beispiel für euch. Im Studio ist Lisa Ames und ich wünsche euch einen schönen Freitag.

0: Gregory, Never Look Back, die besten Hits aller Zeiten bei eurer Antenne am Freitagnachmittag. Kunst muss nicht immer in großen Museen hängen, manchmal findet man sie auch mitten im Dorf. In Fischbach im Landkreis Kaiserslautern startet am 1. August, also jetzt am Samstag, zum 5. Mal die Kunstausstellung Kuhfisch. 10 Künstlerinnen und Künstler präsentieren dort ihre Werke, von Malerei über Collagen bis hin zu Skulpturen. Organisatorin Ulrike Freitag verrät, worauf sich die Besucher freuen können.
1: Ja, ich versuche da immer eine bunte Mischung zu machen. Das sind welche dabei, die Statuen und Stelen und sowas haben. Ich arbeite viel mit Acryl auf Neroleinwänden, aber auch Aschebilder und auch Tuschebilder. Dann haben wir die Gesa, die macht viel Collagen, wo sie Worte interpretiert oder auch Gedichte ihrer Tochter. Kerstin Koppenhöfer hat sehr bunte Acrylbilder, die sehr fröhlich und freundlich daherkommen. Also es ist eine sehr spannende Mischung von sehr zarten Zeichnungen bis hin zu richtig schöner, bunter Kunst. Ist, glaube ich, auch für jeden was dabei.
0: Und genau diese Vielfalt zieht sich durch die gesamte Ausstellung. Neben 6 Künstlerinnen und Künstlern aus Fischbach sind auch 4 Gastkünstler mit dabei. Und dazu gibt es auch nochmal ein abwechslungsreiches Rahmenprogramm.
1: Also es gibt traditionell eine Vernissage mit Live-Musik und Sektempfang. Die ist am 1.8. Und zwar ist das Live-Musik von der Gruppe Main Street One. Das sind auch lokale Musiker eigentlich. Ich werde auch ein paar Worte zu den Künstlern sagen, werde die vorstellen. Manche Künstler stellen sich auch selber vor. Die Künstler sind fast alle vor Ort, bis auf 2, und können dann auch angesprochen werden zu der Kunst.
0: Und wer nicht direkt zur Eröffnung kommen kann, hat in den folgenden Tagen noch weitere Gelegenheiten vorbeizuschauen. Ein besonderes Highlight wartet dann Mitte der Ausstellungswoche am 5. August.
1: Das Pfalztheater möchte sich ein bisschen mehr im Landkreis präsentieren und geben Gastauftritte, und wir haben praktisch einen Gastauftritt mit der Astrid Vosberg und dem Daniel Böhm, und die kommen dann am Mittwoch. Was genau die darbieten, Gesang, Lesung, weiß ich nicht genau, lasse ich mich auch gerne überraschen. Und an dem Tag ist auch nochmal eine Verköstigung durch die Landfrauen von Fischbach, die machen dann das Catering.
0: Die Kunstausstellung Kuhfisch läuft vom 1. bis 9. August im und vor dem Bürgerhaus in Fischbach im Landkreis Kaiserslautern. Der Eintritt ist an allen Tagen frei. Neben der Vernissage mit Live-Musik gibt es also auch noch den Gastauftritt des Pfalztheaters und reichlich Gelegenheit, mit den Künstlerinnen und Künstlern persönlich ins Gespräch zu kommen.
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0: In Weilerbach gibt es gerade 33 Grad, Gersbach meldet 26 und in Riedeberg liegen wir bei 31 Grad.
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2: Mit Thorsten Subert, schönen guten Tag. Die Wirtschaftsförderung von Stadt und Landkreis Kaiserslautern hat gestern das Softwareunternehmen Decon in Kaiserslautern besucht. Oberbürgermeisterin Beate Kimmel hat dabei unter anderem die Bedeutung des Unternehmens für die Stadt hervorgehoben.
3: Also natürlich ist es eine Freude zu sehen. Das war eine Gründung aus der RPTU heraus 1994 und kann sich am Markt behaupten, jetzt über 30 Jahre. Da kann man wirklich sehen, dass wir ein sehr renommierter Wissenschaftsstandort sind und natürlich ist es für uns wichtig, dass wir attraktive Arbeitsplätze bieten können, dass wir hier bei bester Lebensqualität auch Geld verdienen können.
2: Decon entwickelt die Software Servity, mit der Unternehmen und Behörden digitale Arbeitsabläufe steuern und automatisieren. Am Standort in Kaiserslautern sind zwischen 90 und 100 Mitarbeitende beschäftigt. In Wallhalben ist am vergangenen Dienstagabend eine Autofahrerin mit ihrem Wagen gegen den Wellnessanbau eines Hotels geprallt. Die 36-Jährige war auf der L469 unterwegs und verlor am Ortseingang offenbar wegen nicht angepasster Geschwindigkeit die Kontrolle über ihr Fahrzeug. Verletzt wurde niemand. Der Wellnessbereich war zum Unfallzeitpunkt nicht besetzt. Am Hotel entstand ein Schaden von rund 350.000 Euro. Bei der Unfallaufnahme stellten die Beamten Alkoholgeruch fest. Außerdem gab es Hinweise auf Drogenkonsum. Die Polizei ordnete eine Blutprobe an und stellte den Führerschein der Fahrerin sicher. Autofahrer in Pirmasens müssen sich Anfang kommender Woche auf Behinderungen einstellen. Die südliche Hauptstraße wird am Dienstag und Mittwoch im Bereich der Sandstraße voll gesperrt. Grund ist die Rückkehr der sogenannten flammenden Granaten auf die Stadttorsäulen. Die jeweils 3 Tonnen schweren Sandsteinfiguren werden mit einem Autokran an ihren Platz gehoben. Der Verkehr wird über die Höh- und Schäferstraße umgeleitet. Anlieger können den Bereich nur eingeschränkt befahren. Für Lastwagen ist die Strecke gesperrt. Auch die südliche Hauptstraße zwischen Sandstraße und Pfarrgasse bleibt während der Arbeiten nicht befahrbar. Und der 1. FC Kaiserslautern hat mit den Pfalzwerken einen neuen Exklusivpartner vorgestellt. Der Energieversorger aus Ludwigshafen unterstützt die Roten Teufel ab der Saison 2026/27 zunächst für 3 Jahre. Bereits von 2009 bis 2018 waren die Pfalzwerke Partner des FCK. Die Zusammenarbeit umfasst Werbeflächen im Fritz-Walter-Stadion sowie gemeinsame Aktionen im digitalen Bereich. Außerdem fördern die Pfalzwerke künftig das Nachwuchsleistungszentrum, die Frauenmannschaft und das E-Sport-Team. Team des Vereins. Beide Partner betonen ihre enge Verbundenheit mit der Region und wollen die Zusammenarbeit langfristig weiter ausbauen.
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0: Zwischen Kaiserslautern, Pirmasens und Zweibrücken liegt heute schwüle Sommerluft über der Region. Dazu meist dichte Wolken und Temperaturen um 30 bis 32 Grad. In der Nacht wird es etwas unruhiger. Vereinzelt Regen, in Pirmasens und Zweibrücken auch mal ein kurzes Gewitter. Morgen bleibt es warm mit 27 bis 29 Grad. Dazu ein Mix aus Wolken und ein paar sonnigeren Phasen.
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5: Los auf den Straßen, ihr kommt aktuell gut durchs Antennenland. Die Straßen sind nämlich frei.
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5: Geblitzt wird auf der A8 in Fahrtrichtung Pirmasens in Höhe der Abfahrt Zweibrücken-Ernstweiler. Einen Blitzer haben wir auf der A63 in Fahrtrichtung nach Mainz, wenn ihr von der A6 von Kaiserslautern her kommt, in der Überleitung in der 100er Zone. Und geblitzt wird auf der L473, das ist bei Weselberg und die Zufahrt zur A62. In Kaiserslautern warten auch noch einige Blitze auf euch, einer davon in der Mannheimer Straße. Geblitzt wird außerdem in der Pariser Straße, wenn ihr hier in Richtung Einsiedlerhof unterwegs seid, kurz nach der Abfahrt zum Kappmarkt. Und einen Blitzer haben wir innerortsdurchfahrt von Hohenecken, wenn ihr hier in Richtung Pirmasens bzw. Geltersburg unterwegs seid. Wenn ihr noch was entdeckt habt unterwegs, gerne Bescheid sagen über die 0631 75 00 und 4x die 7.
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2: 31. Juli 2015. Luan steigt mit Avenir neu in die Charts ein.

Luan wird 1996 als Anne Pescher in Frankreich geboren. Als sie 8 ist, wird bei ihr ADHS diagnostiziert. Für ihre Eltern eine Erleichterung. Denn endlich wissen sie, was mit ihrer Tochter los ist. Immer wieder hat sie regelrechte hyperaktive Attacken. Sie können sie kaum bändigen. Aber jetzt kennen sie den Grund und können gemeinsam daran arbeiten. Auch Jahre später ist Luan ihren Eltern dafür ziemlich dankbar. Denn nur durch sie lernt sie Struktur und Disziplin, die sie braucht, denn sie will Sängerin werden. Schon als Schülerin macht sie bei einer Castingshow mit und sobald sie darf, macht sie das auch auf der ganz großen Bühne bei The Voice. Und auch wenn sie dort auf der Bühne alles gibt, zu Hause ist gerade alles unschön. Ihr Vater ist wenige Wochen vor ihrem großen Auftritt verstorben und ihre Mutter ist todkrank. Sie wird im nächsten Jahr sterben. So ist Luan mit 18 plötzlich eine Waise. Auf der Bühne singt sie von nun an vor allem für ihre Eltern. Und diese Emotionalität hört man. Und so schafft sie es auch nach der Castingshow, eine Karriere aufzubauen.

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0: In Hirschhorn gibt's gerade 32 Grad, Schweigs meldet 30 und in Dellfeld liegen wir bei 27 Grad.
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3: Ich bin David Riemer. Im Streit um die umstrittenen Investorenpläne der FIFA bekommt Präsident Gianni Infantino offenbar Gegenwind aus den eigenen Reihen. Sein enger Vertrauter Carlos Cordero ist aus Protest zurückgetreten, das berichten mehrere Medien.
4: Er könne bei den Investorenplänen nicht tatenlos zusehen, erklärt der Infantino-Vertraute seinen Rückzug. Diese seien ein schlechtes Geschäft für die FIFA-Mitgliedsverbände und für die Zukunft des Fußballs. Für das Milliardenvorhaben des FIFA-Präsidenten bedeutet der Rückzug seines engen Vertrauten einen weiteren Rückschlag. Und da sich nach der UEFA nun auch der Fußballverband von Nord- und Mittelamerika gegen Infantinos Vorhaben gestellt hat, scheint der Plan ohnehin keine Zukunft mehr zu haben. Thomas Thonfeld, Sportredaktion.
3: Für Kanzler Merz ist es ein Gesamtkonzept, das umgesetzt werden muss. Für seine Sozialministerin sogar ein Gesamtkunstwerk, die geplante Rentenreform. Die Ostministerpräsidenten sehen das völlig anders. Sachsens Landeschef Kretschmer droht mit einem Nein im Bundesrat.
5: Ohne Veränderungen werden wir nicht zustimmen können, sagte Kretschmer dem RND. Und wenn andere Länder auch nicht zustimmen, dann gibt es diese Renten- und Pflegereform nicht. Im Kanzleramt dürfte man über diese Worte eines CDU-Ministerpräsidenten alles andere als erfreut sein. Auf seiner Seite hat Kretschmer die beiden Ostministerpräsidenten Sven Schulze aus Sachsen-Anhalt und den Thüringer Mario Vogt. Doch selbst wenn auch Brandenburg und Mecklenburg-Vorpommern sich querstellen, reicht das nicht, um Pflege- und Rentenreform im Bundesrat zu blockieren. Aus Berlin, Dirk Zeitler.
3: Nach dem Massenzustrom von Migranten in die spanische Nordafrika-Exklave Ceuta werden in Europa Forderungen nach Konsequenzen lauter. Italiens rechte Ministerpräsidentin Meloni bringt sogar den Ausschluss Spaniens aus dem Schengen-Raum ins Spiel. Die spanische Regierung setzt inzwischen wieder Militär zur Unterstützung der Grenzsicherung ein. Ein Flugzeug ist auf dem Weg von Stuttgart nach Wien von einem Blitz getroffen worden. Der Eurowings-Flieger war bereits in der Luft, als der Blitz einschlug, sagte eine Airline-Sprecherin. Vorsorglich sei die Maschine zur technischen Überprüfung nach Stuttgart umgekehrt. Die Flugsicherheit sei zu keiner Zeit beeinträchtigt gewesen, heißt es. Insgesamt waren 106 Fluggäste und die Besatzung an Bord. Die Flugreisenden wurden auf andere Flüge umgebucht.
2: Und jetzt noch mehr Informationen aus unserer Region.
6: Mit Geraldine Werner, schönen guten Tag. Die Bahnstrecke zwischen Kaiserslautern und Saarbrücken bleibt nach mehreren Böschungsbränden voraussichtlich bis Freitagabend gesperrt. Auslöser war offenbar Funkenflug eines Zuges. Außerdem in den Regionalnachrichten um halb. In Teilen der Pfalz gilt inzwischen Waldbrandgefahrenstufe 4 von 5. Die Polizei warnt eindringlich vor offenem Feuer. Und die Zahl der Arbeitslosen in der Westpfalz ist im Juli auf rund 19.800 gestiegen. Die Arbeitslosenquote liegt bei 7%. Ausführliche Nachrichten aus der Region gibt's wieder um halb.
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0: Von Lohnsfeld über Tröben bis Wiesbach bleibt's heute richtig sommerlich warm. Mit 27 bis 32 Grad und meist dichten Wolken, zwischendurch aber auch ein paar sonnigere Phasen. In der Nacht kippt die Stimmung dann stellenweise in Schauer und sogar ein paar Gewitter. Morgen geht's überall etwas runter, bleibt aber mit 27 bis 29 Grad weiter angenehm warm und oft nur locker bewölkt.
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7: Kurzer Verkehrscheck in der Westpfalz. Derzeit ist da soweit alles im grünen Bereich. Kommt gut und sicher an.
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7: Blitzer haben wir aktuell noch auf der A8, Zweibrücken Richtung Pirmasens in Höhe der Abfahrt Bubenhausen in der 100er-Zone und auf der A63 in Fahrtrichtung Mainz, kurz nach der Auffahrt Kaiserslautern Zentrum. Auch hier sind 100 km/h erlaubt. Falls ihr unterwegs noch etwas entdeckt, dann gebt uns einfach Bescheid über die 0631 75 00 4 mal die 7.
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8: Kurz nach drei, euer Freitagnachmittag hier bei der Antenne. Die letzten Stunden vor dem wohlverdienten Wochenende. Und wir hauen natürlich nochmal richtig rein mit den besten Hits aller Zeiten. Nena mit Nur geträumt gibt's jetzt für euch. Und nach zwei Hits klären wir natürlich auch noch, was denn heute unser letzter Reisehack der Woche ist. Und wir sprechen heute mal um das Thema Flugbuchungen im Internet. Stimmt es eigentlich wirklich, dass der Flugpreis, der Angebotspreis im Internet teurer wird, wenn man die Anzeige mehrmals aufruft? Das klären wir gleich mal nach zwei Hits.
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0: Der Freitagnachmittag hier bei der Antenne natürlich mit den besten Hits aller Zeiten. Schön, dass ihr da seid. Endspurt bei unseren Reisehacks auf der Welle. Zum Wochenabschluss schauen wir auf ein Thema, bei dem sich regelmäßig die Geister scheiden, die Flugbuchung im Internet. Es hält sich wacker das Gerücht, wenn ich eine Flugverbindung dreimal aufrufe, merkt die Webseite mein Interesse und schlägt direkt 50 Euro drauf. Andi, ist das reine Einbildung oder Abzocke mit System?
1: Da steckt tatsächlich ein Funken Wahrheit drin, denn viele Buchungsportale, die nutzen ja Algorithmen und Cookies, die dein Suchverhalten erkennen. Der einfache Trick dagegen, such deine Flüge immer im Privat- oder Inkognito-Modus deines Browsers und lösche vorher die Cookies. Dann sieht dich die Seite jedes Mal als neuen Besucher und zeigt dir die neutralen Preise. Und wer beim Datum flexibel ist, Flugsuche auf ganzer Monat stellen, da spart man oft alleine dadurch Hunderte von Euro, dass man dienstags statt samstags fliegt.
0: Inkognito durchs Netz und ab in den Flieger. So bleibt mehr Geld für die Urlaubskasse übrig. Das war unsere Top 5 der Urlaubshacks und Mythen. Wir wünschen euch natürlich ein fantastisches Wochenende und ab in den Urlaub.
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0: Gleich gibt's unseren Alltagscheck wieder für euch. Heute mit einem Thema, was viele ziemlich nervt, vor allem im Sommer. Es geht um Mücken und wie wir uns gerade vor denen schützen können und welche Hausmittel da ganz gut helfen. Das verraten wir euch gleich mal in unserem Alltagscheck in weniger als 20 Minuten.
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0: In Hirschhorn gibt's gerade 32 Grad, Schweigs meldet 30 und in Dellfeld liegen wir bei 27 Grad.
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2: Mit Geraldine Werner, schönen guten Tag. Die Zahl der Arbeitslosen in der Westpfalz ist im Juli saisonbedingt gestiegen. Nach Angaben der Arbeitsagentur waren rund 19.800 Menschen ohne Beschäftigung, 727 mehr als im Juni und 350 mehr als vor einem Jahr. Die Arbeitslosenquote erhöhte sich auf 7%. Als Gründe nennt die Arbeitsagentur unter anderem das Ende von Schule, Studium oder Ausbildung sowie ausgelaufene Zeitverträge. In der Stadt Kaiserslautern stieg die Quote auf 9,7%. In Pirmasens auf 12,2% und in Zweibrücken auf 7,7%. Gleichzeitig waren in der Westpfalz rund 4.500 freie Stellen. Die Waldbrandgefahr in Teilen der Pfalz hat nach Angaben der Polizei inzwischen Stufe 4 von 5 erreicht. Damit hat sich die bereits gemeldete Warnlage weiter konkretisiert. Die Polizei bittet darum, auf offenes Feuer im Wald sowie auf Feldern und Wiesen zu verzichten. Zigaretten und Streichhölzer dürfen nicht weggeworfen werden. Fahrzeuge sollten wegen heißer Bauteile nicht auf trockenem Gras abgestellt werden. Wer Rauch oder Feuer bemerkt, soll sofort die 112 wählen und den Brandort möglichst genau beschreiben. Die Stadt Kaiserslautern ruft Bürger, Unternehmen und Institutionen dazu auf, ihre Klimaschutzprojekte in ein neues Online-Portal einzutragen. Gemeldet werden können unter anderem Baumpflanzungen, Gründächer, Wärmepumpen, Photovoltaikanlagen oder Maßnahmen zur Gebäudedämmung. Voraussetzung ist, dass die Projekte im Jubiläumsjahr 2026 umgesetzt werden. Passend zum 750. Stadtjubiläum möchte die Stadt bei möglichst vielen Maßnahmen jeweils die Marke von 750 erreichen, etwa bei neu gepflanzten Bäumen oder der Photovoltaikleistung. Unter allen Teilnehmenden sollen nach Abschluss der Aktion Preise verlost werden. Das Mitmachportal ist unter geoportal.kaiserslautern.de/750klima. Und die Bahnstrecke zwischen Kaiserslautern und Saarbrücken ist nach mehreren Böschungsbränden voraussichtlich bis Freitagabend gesperrt. Nach bisherigen Erkenntnissen löste Funkenflug eines Zuges am Donnerstagabend zwischen Kirkel und Limbach die Feuer aus. Rund 8.500 Quadratmeter Grünfläche entlang der Gleise brannten. Etwa 40 Fahrgäste mussten aus dem Zug gebracht werden. Feuerwehrleute aus Zweibrücken und Wattweiler unterstützten die Löscharbeiten. Durch das Feuer wurden Kabelführungen und Versorgungsleitungen beschädigt. Reisende sollten ihre Verbindung vor der Abfahrt in der Fahrplanauskunft prüfen.
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0: Von Lohnsfeld über Tröben bis Wiesbach bleibt's heute richtig sommerlich warm. Mit 27 bis 32 Grad und meist dichten Wolken, zwischendurch aber auch ein paar sonnigere Phasen. In der Nacht kippt die Stimmung dann stellenweise in Schauer und sogar ein paar Gewitter. Morgen geht's überall etwas runter, bleibt aber mit 27 bis 29 Grad weiter angenehm warm und oft nur locker bewölkt.
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4: Kurzer Verkehrscheck in der Region. Derzeit hält euch da nichts auf. Ihr kommt soweit gut durch.
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4: Es wird immer noch geblitzt auf der A8 Zweibrücken in Fahrtrichtung Pirmasens in Höhe der Abfahrt Bubenhausen in der 100er-Zone und auf der A63 Kaiserslautern Richtung Mainz, kurz nach der Auffahrt von Kaiserslautern Zentrum auskommend. Auch hier sind 100 km/h erlaubt. Falls ihr unterwegs noch etwas entdeckt, Blitzerstausperrungen oder ähnliches, dann klingelt einfach bei uns durch oder schreibt uns eine WhatsApp-Nachricht über die 0631 75 00 4 mal die 7.
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0: Shawn Mendes mit Why hier bei der Antenne mit den besten Hits aller Zeiten. Schön, dass ihr da seid. Ja, um kaum sitzt man abends gemütlich draußen, geht's schon los, dieses Summen am Ohr. Und am nächsten Morgen juckt's an den Beinen oder Armen. Gerade jetzt sind Mücken wieder besonders aktiv. Aber was hilft wirklich gegen den Juckreiz? Und welche Hausmittel kann man sich eigentlich sparen?
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0: Mein Kollege Freddy hat sich mal schlau gemacht. Warum jucken Mückenstiche eigentlich so extrem?
2: Weil Mücken bei einem Stich Speichel unter die Haut abgeben. Unser Körper reagiert darauf dann mit einer kleinen Abwehrreaktion und setzt unter anderem Histamin frei. Genau das sorgt für den typischen Juckreiz und die Schwellung. Das ist in den meisten Fällen völlig harmlos und klingt nach ein paar Tagen wieder ab. Und auch wenn es schwerfällt, kratzen solltet ihr am besten vermeiden. Dadurch können kleine Wunden nämlich entstehen, in denen Bakterien lagern.
0: Und was hilft, wenn es trotzdem ordentlich juckt?
2: Am besten kühlst du die Stelle möglichst schnell, zum Beispiel mit einem kalten Waschlappen oder einem Kühlpad. Auch kühlende Gele oder Cremes aus der Apotheke können den Juckreiz lindern. Viele nutzen inzwischen auch sogenannte Hitzestifte. Sie erwärmen die Einstichstelle für ein paar Sekunden. Studien zeigen, dass das den Juckreiz bei vielen Menschen tatsächlich verringern kann, besonders direkt nach dem Stich. Und wenn eine Schwellung ungewöhnlich groß wird oder Fieber dazu kommt, dann solltest du das auf jeden Fall ärztlich abklären lassen.
0: Kühlen statt kratzen, damit kommt ihr meist am besten durch die Mückensaison. Das war unser Alltagscheck für diese Woche. Bis dahin, ein schönes Wochenende.
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0: Take That mit Patience an eurem Freitagnachmittag bei der Antenne. Was könnt ihr unternehmen bei uns in der Region? Diese Antwort geben wir euch gleich in unseren Veranstaltungstipps. Hört ihr in circa 20 Minuten.
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0: In Otterbach gibt es gerade 32 Grad, in Winzeln 30 und in Rieleberg 31 Grad.
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3: Ich bin David Riemer. Der Migrationsdruck auf die spanische Exklave Ceuta nimmt immer weiter zu. Medienberichten zufolge haben in den vergangenen Tagen fast 50.000 Menschen versucht, von Marokko aus in das spanische Gebiet zu gelangen. Einige Menschen haben diesen Versuch nicht überlebt.
4: Es waren chaotische Bilder, die aus Ceuta in die Welt getragen wurden. Viele der Migranten erreichten die spanische Exklave über das Meer und drängten sich an der Küste. Mindestens 19 Menschen ertranken bei dem Versuch. In anderen EU-Staaten löste der Andrang große Besorgnis aus. Italiens Ministerpräsidentin Giorgia Meloni forderte gar einen Ausschluss Spaniens aus dem Schengen-Raum. Zuspruch erhielt sie aus Schweden und Finnland. Frankreich verstärkte die Grenzkontrollen zu seinem südlichen Nachbarland. Christoph Meyer, Nachrichtenredaktion.
3: Sachsens Ministerpräsident Kretschmer droht mit einem Nein im Bundesrat zu den schwarz-roten Reformplänen bei Rente und Pflege. Das sagte der CDU-Politiker dem Redaktionsnetzwerk Deutschland. Kretschmer kritisiert vor allem die geplante Abschaffung der abschlagsfreien Rente nach 45 Beitragsjahren. Er wirft der Bundesregierung außerdem vor, zu wenig Verständnis für den Osten zu zeigen. Die Zahl der Arbeitslosen in Deutschland hat im Juli wieder die 3-Millionen-Marke geknackt. Das hat die Bundesagentur für Arbeit heute in Nürnberg mitgeteilt. Der Anstieg ist zwar üblich für die Zeit vor der Sommerpause, fällt dieses Jahr aber so hoch aus wie seit 20 Jahren nicht.
5: Unternehmen stellen oft erst ab September wieder neu ein, dann beginnt auch das neue Ausbildungsjahr. Insgesamt setzt sich am Arbeitsmarkt die schwache Entwicklung der vergangenen Monate fort, sagt Bundesagentur für Arbeit Vorstand Terzenbach. Besonders die schwache Konjunktur und weiter hohe Energiepreise machen vielen Unternehmen zu schaffen. Auch werden die Beschäftigten im Schnitt immer älter, weil weniger junge Menschen nachkommen. Im September entspannt sich die Lage dann aber voraussichtlich wieder etwas. Oliver Urbanke, Nachrichtenredaktion.
3: Zum Fußball. Der Widerstand gegen FIFA-Präsident Infantino wächst nach seinen Investorenplänen weiter. Neben dem europäischen Fußballdachverband UEFA, die mit WM-Boykott droht, und der für Nord- und Mittelamerika sowie die Karibik zuständigen CONCACAF ist nun auch der asiatische Fußballverband deutlich auf Distanz zu Infantino gegangen. Selbst innerhalb der FIFA tun sich gewaltige Gräben auf. Carlos Cordero, ein hochrangiger Berater Infantinos, trat aus Protest gegen das Vorhaben zurück.
2: Und jetzt noch mehr Informationen aus unserer Region.
6: Mit Geraldine Werner, schönen guten Tag. Die Bahnstrecke zwischen Kaiserslautern und Saarbrücken bleibt nach mehreren Böschungsbränden voraussichtlich bis Freitagabend gesperrt. Auslöser war offenbar Funkenflug eines Zuges. Außerdem in den Regionalnachrichten um halb. In Teilen der Pfalz gilt inzwischen Waldbrandgefahrenstufe 4 von 5. Die Polizei warnt eindringlich vor offenem Feuer. Und die Zahl der Arbeitslosen in der Westpfalz ist im Juli auf rund 19.800 gestiegen. Die Arbeitslosenquote liegt bei 7%. Ausführliche Nachrichten aus der Region gibt's wieder um halb.
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0: Von Kaiserslautern über Pirmasens bis Zweibrücken bleibt's heute ordentlich sommerlich. In Weilerbach knacken wir die 32 Grad, in Bottenbach sind's um die 31 und in Dellfeld eher 27 Grad. Dazu mischen sich je nach Ecke Sonne, Wolken und mal etwas mehr Bedeckung. In der Nacht wird's vor allem rund um Pirmasens unruhiger mit etwas Regen und einem leichten Gewitter, während es sonst meist trocken und warm bleibt. Morgen geht's dann warm weiter, aber nicht mehr ganz so heiß.
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7: Kurzer Verkehrscheck in der Westpfalz. Derzeit ist da soweit alles im grünen Bereich. Kommt gut und sicher an.
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7: Blitzer haben wir aktuell noch auf der A8 Zweibrücken Richtung Pirmasens in Höhe der Abfahrt Bubenhausen in der 100er-Zone und auf der A63 in Fahrtrichtung Mainz, kurz nach der Auffahrt Kaiserslautern Zentrum. Auch hier sind 100 km/h erlaubt. Falls ihr unterwegs noch etwas entdeckt, dann gebt uns einfach Bescheid über die 0631 75 00 4x7.
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7: Kurz nach vier, euer Freitagnachmittag bei der Antenne. Schön, dass ihr mit dabei seid. Ja, was geht ab bei uns in der Region? Was könnt ihr jetzt am Wochenende Schönes unternehmen? Wir verraten es euch gleich in unseren Veranstaltungstipps nach zwei Hits. Wir starten rein mit Mike and the Mechanics, Another Cup of Coffee. Schönen Freitag.
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2: Euer Feierabend darf heute direkt auf der Tanzfläche starten. DJ Bus Diddy legt im Irish House in Kaiserslautern auf. Los geht's heute um 17 Uhr in der Eselsfürt 11. Karten gibt's für 12,34 Euro bei Diva Eventim. Pirmasens, ihr bestimmt heute selbst, was auf der Bühne gespielt wird. Bei den Jukebox Heroes reicht ihr eure Musikwünsche per QR-Code ein. Das Duo setzt sie direkt um. Beginn ist um 20 Uhr an der Ecksteinsau beim Schlappeflicker-Festival in Pirmasens. Eintritt frei, Tickets braucht ihr keine. In Kaiserslautern heißt es akustische Gitarren, gefühlvolle Stimmen und bekannte Songs direkt am Wasser. Morgen spielt nämlich das Times and Tales Duo beim Minigolf am Gelterswoog. Konzert läuft am Samstag von 18 bis 20 Uhr, Eintritt frei. Und in Zweibrücken packt ihr am Sonntag den Picknickkorb ein. Die Eichelhäher bringen eigene Versionen bekannter Rock-, Pop- und Schlagertitel in den Zweibrücker Rosengarten. Gespielt wird von 11 bis 13 Uhr in der Rosengartenstraße 50. Erwachsene zahlen 5,50 Euro, ermäßigt 3,50 und die Tageskarten gibt's direkt an der Rosengartenkasse. Habt ihr noch was für unsere Veranstaltungstipps? Dann gerne reinschicken an die 0631 75 00 4 mal die 7.
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0: 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Und gleich gibt's wieder unsere Entdeckung des Tages für euch. Und heute die Entdeckung, die geht mal 245 Millionen Jahre zurück und geht zurück in die Meereswelt. Denn Forscher haben jetzt etwas gefunden im Inneren eines Fisches, das wirklich sehr bemerkenswert ist. Und was sie genau gefunden haben, das klären wir gleich mal auf. Also dranbleiben.
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0: In Otterbach gibt es gerade 32 Grad, in Winzeln 30 und in Rieleberg 31 Grad.
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2: Mit Geraldine Werner, schönen guten Tag. Die Zahl der Arbeitslosen in der Westpfalz ist im Juli saisonbedingt gestiegen. Nach Angaben der Arbeitsagentur waren rund 19.800 Menschen ohne Beschäftigung, 727 mehr als im Juni und 350 mehr als vor einem Jahr. Die Arbeitslosenquote erhöhte sich auf 7%. Als Gründe nennt die Arbeitsagentur unter anderem das Ende von Schule, Studium oder Ausbildung sowie ausgelaufene Zeitverträge. In der Stadt Kaiserslautern stieg die Quote auf 9,7%. In Pirmasens auf 12,2% und in Zweibrücken auf 7,7%. Gleichzeitig waren in der Westpfalz rund 4.500 freie Stellen. Die Waldbrandgefahr in Teilen der Pfalz hat nach Angaben der Polizei inzwischen Stufe 4 von 5 erreicht. Damit hat sich die bereits gemeldete Warnlage weiter konkretisiert. Die Polizei bittet darum, auf offenes Feuer im Wald sowie auf Feldern und Wiesen zu verzichten. Zigaretten und Streichhölzer dürfen nicht weggeworfen werden. Fahrzeuge sollten wegen heißer Bauteile nicht auf trockenem Gras abgestellt werden. Wer Rauch oder Feuer bemerkt, soll sofort die 112 wählen und den Brandort möglichst genau beschreiben. Die Stadt Kaiserslautern ruft Bürger, Unternehmen und Institutionen dazu auf, ihre Klimaschutzprojekte in ein neues Online-Portal einzutragen. Gemeldet werden können unter anderem Baumpflanzungen, Gründächer, Wärmepumpen, Photovoltaikanlagen oder Maßnahmen zur Gebäudedämmung. Voraussetzung ist, dass die Projekte im Jubiläumsjahr 2026 umgesetzt werden. Passend zum 750. Stadtjubiläum möchte die Stadt bei möglichst vielen Maßnahmen jeweils die Marke von 750 erreichen, etwa bei neu gepflanzten Bäumen oder der Photovoltaikleistung. Unter allen Teilnehmenden sollen nach Abschluss der Aktion Preise verlost werden. Das Mitmachportal ist unter geoportal.kaiserslautern.de/750klima. Und die Bahnstrecke zwischen Kaiserslautern und Saarbrücken ist nach mehreren Böschungsbränden voraussichtlich bis Freitagabend gesperrt. Nach bisherigen Erkenntnissen löste Funkenflug eines Zuges am Donnerstagabend zwischen Kirkel und Limbach die Feuer aus. Rund 8.500 Quadratmeter Grünfläche entlang der Gleise brannten. Etwa 40 Fahrgäste mussten aus dem Zug gebracht werden. Feuerwehrleute aus Zweibrücken und Wattweiler unterstützten die Löscharbeiten. Durch das Feuer wurden Kabelführungen und Versorgungsleitungen beschädigt. Reisende sollten ihre Verbindung vor der Abfahrt in der Fahrplanauskunft prüfen.
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0: Von Kaiserslautern über Pirmasens bis Zweibrücken bleibt es heute ordentlich sommerlich. In Weilerbach knacken wir die 32 Grad, in Bottenbach sind es um die 31 und in Dellfeld eher 27 Grad. Dazu mischen sich je nach Ecke Sonne, Wolken und mal etwas mehr Bedeckung. In der Nacht wird es vor allem rund um Pirmasens unruhiger, mit etwas Regen und einem leichten Gewitter, während es sonst meist trocken und warm bleibt. Morgen geht's dann warm weiter, aber nicht mehr ganz so heiß.
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4: Kurzer Verkehrscheck in der Region. Derzeit hält euch da nichts auf. Ihr kommt soweit gut durch.
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4: Es wird immer noch geblitzt auf der A8 Zweibrücken in Fahrtrichtung Pirmasens in Höhe der Abfahrt Bubenhausen in der 100er-Zone und auf der A63 Kaiserslautern Richtung Mainz, kurz nach der Auffahrt von Kaiserslautern Zentrum auskommend. Auch hier sind 100 km/h erlaubt. Falls ihr unterwegs noch etwas entdeckt, Blitzerstausperrungen oder ähnliches, dann klingelt einfach bei uns durch oder schreibt uns eine WhatsApp-Nachricht über die 0631 75 00 4x die 7.
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2: Dieses Tier ist seit 245 Millionen Jahren tot, aber sein letztes Fischgericht liegt immer noch im Bauch. Forschende haben in China das außergewöhnlich gut erhaltene Fossil eines kleinen Meeresreptils untersucht. Es war etwa 60 cm lang, hatte einen langen Hals, einen noch längeren Schwanz und spitze Zähne zum Fangen von Fischen. Das Verblüffende steckt zwischen den Rippen. Erhalten geblieben sind Reste von Magen, Leber und Darm. Im Magen entdeckte das Team sogar Fischschuppen. Es ist der älteste, nahezu vollständige Verdauungstrakt, der bislang bei einem Reptil gefunden wurde. Für die Forschung ist das besonders spannend, weil bei Fossilien normalerweise nur die Knochen übrig bleiben. Hier lässt sich nicht nur nachvollziehen, was das Tier gefressen hat. Die Forschenden können auch besser verstehen, wie weiche Organe über Millionen Jahre erhalten bleiben können. Die Leber ist nach all der Zeit noch rötlich gefärbt. Untersuchungen zeigen dort erhöhte Eisenwerte und Spuren von Hämoglobin, also dem Stoff, der Blut seine rote Farbe gibt. Dieser Fund zeigt, manchmal bewahrt ein Fossil nicht nur ein Skelett, sondern einen überraschend detaillierten Blick ins Innenleben einer längst vergangenen Welt.
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0: Schieß wild und akkurat, das ist jetzt erstmal Geschichte. Die neuen Jugendwörter für das Jahr 2026 wurden vorgestellt und auch da sind wieder einige mit dabei, die vielleicht viele noch nicht gehört haben. Und welche Jugendwörter das genau sind und was ihr davon haltet, denn wir haben draußen mal ein bisschen nachgefragt. Das erklären wir gleich mal in circa 20 Minuten, also bleibt dran, Digga.
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0: In Balborn gibt es 27 Grad, in Tröben 31 und in Althornbach auch 31 Grad.
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3: Ich bin David Riemer. Der Migrationsdruck auf die spanische Exklave Ceuta wächst weiter. Jetzt fordert auch EU-Kommissionspräsidentin von der Leyen ein hartes Vorgehen. Niemand dürfe ohne die geltenden Regeln in die Europäische Union kommen, schrieb sie auf der Plattform X.
4: Heftige Reaktionen gibt es in der EU. Die Frage, ob Spanien nun aus dem grenzenlosen Schengen-Raum ausgeschlossen werden könne, ist klar zu beantworten. Nein, das ist rechtlich nicht vorgesehen. Aber verstärkte Grenzkontrollen wird es geben. Unter anderem in Frankreich an der spanischen Grenze und auch in Italien. Und Bundesinnenminister Dobrindt begründet jetzt die Verlängerung von Grenzkontrollen in Deutschland ebenfalls mit Spanien. Kommissionspräsidentin von der Leyen nannte die Bilder aus Spanien inakzeptabel. Aus Brüssel, Dieter Ebeling.
3: Für den Kanzler ist es ein Gesamtkonzept, das umgesetzt werden muss. Für seine Sozialministerin sogar ein Gesamtkunstwerk, die geplante Rentenreform. Die Ostministerpräsidenten sehen das völlig anders. Sachsens Landeschef Kretschmer droht mit einem Nein im Bundesrat.
5: Ohne Veränderungen werden wir nicht zustimmen können, sagte Kretschmer dem RND. Und wenn andere Länder auch nicht zustimmen, dann gibt es diese Renten- und Pflegereform nicht. Im Kanzleramt dürfte man über diese Worte eines CDU-Ministerpräsidenten alles andere als erfreut sein. Auf seiner Seite hat Kretschmer die beiden Ostministerpräsidenten Sven Schulze aus Sachsen-Anhalt und den Thüringer Mario Vogt. Doch selbst wenn auch Brandenburg und Mecklenburg-Vorpommern sich querstellen, reicht das nicht, um Pflege und Rentenreform im Bundesrat zu blockieren. Aus Berlin, Dirk Zeitler.
3: Die Hamas hat sich erstmals zu der von US-Präsident Trump verkündeten Einigung über ihre Entwaffnung geäußert. Einen Durchbruch bei den Verhandlungen bestätigte sie aber nicht, sondern stellte Bedingungen. Demnach müsse Israel zunächst alle Vereinbarungen der ersten Phase des Friedensplans erfüllen, darunter das Ende der Militäreinsätze. Israel äußerte sich zu Trumps Ankündigungen bislang nicht offiziell. Zum Fußball. FIFA-Präsident Infantino hat im Streit um seine Investorenpläne offenbar einen engen Vertrauten verloren. Der hochrangige Berater Cordero trat laut mehrerer Medienberichte aus Protest zurück. Demnach erklärte Cordero, er lehne den geplanten Verkauf an Anteilen an der Fußball-WM entschieden ab. Zuvor hatten bereits mehrere Verbände Widerstand angekündigt.
2: Und jetzt noch mehr Informationen aus unserer Region.
6: Mit Geraldine Werner, schönen guten Tag. Die Bahnstrecke zwischen Kaiserslautern und Saarbrücken bleibt nach mehreren Böschungsbränden voraussichtlich bis Freitagabend gesperrt. Auslöser war offenbar Funkenflug eines Zuges. Außerdem in den Regionalnachrichten um 19:30. In Teilen der Pfalz gilt inzwischen Waldbrandgefahrenstufe 4/5. Die Polizei warnt eindringlich vor offenem Feuer. Und die Zahl der Arbeitslosen in der Westpfalz ist im Juli auf rund 19.800 gestiegen. Die Arbeitslosenquote liegt bei 7%. Ausführliche Nachrichten aus der Region gibt's wieder um 19:30.
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0: In und rund um Kaiserslautern, Pirmasens und Zweibrücken bleibt's heute noch mal richtig warm bis heiß. Mit knapp 27 bis 32 Grad. Dazu dominiert viel Wolke, aber im Pirmasens gibt's morgen schon deutlich mehr Sonne, während es Richtung Zweibrücken nachts kurz unruhiger werden kann. Insgesamt ein schwüler Sommermix mit warmen Nächten und einem eher bedeckten Start ins Wochenende.
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7: Kurzer Verkehrscheck in der Westpfalz. Derzeit ist da soweit alles im grünen Bereich. Kommt gut und sicher an.
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7: Blitzer haben wir aktuell noch auf der A8 Zweibrücken Richtung Pirmasens in Höhe der Abfahrt Bubenhausen in der 100er-Zone und auf der A63 in Fahrtrichtung Mainz kurz nach der Auffahrt Kaiserslautern Zentrum. Auch hier sind 100 km/h erlaubt. Falls ihr unterwegs noch etwas entdeckt, dann gebt uns einfach Bescheid über die 0631 75 00 4x7.
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7: Rein geht's in den Feierabend im Antenneland. Hier ist die Antenne mit den besten Hits aller Zeiten. Schön, dass ihr mit dabei seid. Und vielleicht habt ihr es auch in den sozialen Medien oder auch im Internet gelesen vor ein paar Tagen. Die Top 10 der Jugendwörter 2026 wurden jetzt offiziell vorgestellt. Und wir haben mal so ein bisschen rumgefragt, was denn die Leute so von den neuen Jugendwörtern halten. Und das klären wir gleich mal auf nach zwei Hits. Schönen Freitag.
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0: Weekend Lover trifft's eigentlich gut auf den Freitagnachmittag. Nico Santos hier bei der Antenne. Schön, dass ihr da seid. So, ihr Lieben, Lautra, Pirmasenser und Zweibrücker, ich hoffe, euer Tag ist am Peak und ihr habt keinen Ragebait mit euren Kollegen. Ja, wahrscheinlich denkt ihr euch jetzt, ja, wieso redet der denn so komisch? Ich sag's euch mal, das ist nicht komisch, sondern jung und frisch. Es ist mal wieder soweit. Die Top 10 der Jugendwörter des Jahres stehen fest. Wie immer vorgestellt von der lieben Susanne Daubner.
1: 6-7, Crash Out, Digger, du bist gut genug, gute Käse. Macker, Peak, Ragebait, Schere, Super.
0: Bevor ich da jetzt meinen Kommentar zu abgebe, fragen wir erstmal euch in der Region, was haltet ihr von der diesjährigen Top 10? Wir haben uns da mal durchgefragt.
2: Ich glaube, zwei davon waren mir jetzt nicht bekannt. Also von dem Käseding und Super habe ich jetzt noch nicht gehört, aber starke Auswahl.
3: Also man muss ja ehrlicherweise sagen, bei dem Jugendwort, bei den Wahlen, das sind ja immer ganz wilde Begriffe dabei. Eigentlich wie jedes Jahr. Sind ein paar gute dabei, sind ein paar Sachen dabei, die seit gefühlt 15 Jahren zur Wahl stehen, wie zum Beispiel Digger.
4: Also ich finde sie okay. Ich finde 6-7 kann auch mal weggehen.
5: Das, was mich am meisten immer reizt, ist, dass das Susanne Daubner so witzig vorträgt.
0: Sehe ich auch so. Und gesungen hat sie ja auch gar nicht mal so schlecht, oder? Die Frage der Fragen ist jetzt aber natürlich, welches wird denn am Ende das Jugendwort des Jahres?
5: Aus den 10 Vorschlägen würde ich tatsächlich sagen, dass ich glaube, Ragebait wäre am Ende des Tages mein persönlicher Favorit.
3: Einfach nur, weil das bei mir in der Freundesgruppe so ein Meme ist, ist du bist gut genug. Wenn man das so witzig auf allen möglichen Sachen sagen kann wie Arbeitszeitbetrug, was ja auch gerade super gut zur politischen Lage passt. Und dementsprechend glaube ich, ist das einfach, weil es am kreativsten ist. Es ist auch, glaube ich, das Neueste von allem.
0: Also ich sag's mal so, auf jeden Fall so neu, dass ich dabei definitiv raus bin. Apropos, was hätte euch in der Region noch in der Top 10 gefehlt?
3: Catchphrase, an die jeder denkt, ne, mit Merzleck Eier. Dass das nicht auf der Liste ist, war ja irgendwie abzusehen. Ich glaube, das ist schon das, was am meisten fehlt. Gerade bei der Jugend, die sich halt super viel politisch engagiert.
2: Gunen gab's schon, Skibidi Toilet gab's bestimmt auch schon. Ich glaube, irgendwer von diesen Italian Brainrot KI-Charakteren würde mir fehlen. Irgendwie Ballerina Cappuccina oder so.
6: Für mich privat natürlich Merzleck Eier. Ich finde es auch ein bisschen peinlich, dass das raussortiert wurde.
4: Ich finde, Merzleck Eier hätte tatsächlich reingekommen.
0: Ja, also Friedrich Merz ist auf jeden Fall nicht auf einer Wellenlänge mit unserer Jugend. Das wird schon mal deutlich. Ich bin mal gespannt, welches Wort es wird. Mein persönlicher Favorit wäre ja auf jeden Fall Schere.
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0: Lifehouse mit Halfway Gone am Freitagnachmittag bei der Antenne. Gleich gibt's wieder unser Tagebuch der großen Hits für euch. Und wir sprechen heute mal über einen Künstler, der wirklich fantastisch begabt ist, muss man sagen. Er ist nämlich nicht nur Schlagzeuger, sondern auch Sänger. Es geht natürlich um Phil Collins. Und der stand 1985, vor 41 Jahren, mit einem neuen Song ganz oben in den Charts. Und welcher das war, das klären wir gleich mal auf in circa 20 Minuten.
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0: In Balborn gibt es 27 Grad, in Tröben 31 und in Althornbach auch 31 Grad.
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2: Mit Geraldine Werner, schönen guten Tag. Die Zahl der Arbeitslosen in der Westpfalz ist im Juli saisonbedingt gestiegen. Nach Angaben der Arbeitsagentur waren rund 19.800 Menschen ohne Beschäftigung, 727 mehr als im Juni und 350 mehr als vor einem Jahr. Die Arbeitslosenquote erhöhte sich auf 7%. Als Gründe nennt die Arbeitsagentur unter anderem das Ende von Schule, Studium oder Ausbildung sowie ausgelaufene Zeitverträge. In der Stadt Kaiserslautern stieg die Quote auf 9,7%. In Pirmasens auf 12,2% und in Zweibrücken auf 7,7%. Gleichzeitig waren in der Westpfalz rund 4.500 freie Stellen. Die Waldbrandgefahr in Teilen der Pfalz hat nach Angaben der Polizei inzwischen Stufe 4 von 5 erreicht. Damit hat sich die bereits gemeldete Warnlage weiter konkretisiert. Die Polizei bittet darum, auf offenes Feuer im Wald sowie auf Feldern und Wiesen zu verzichten. Zigaretten und Streichhölzer dürfen nicht weggeworfen werden. Fahrzeuge sollten wegen heißer Bauteile nicht auf trockenem Gras abgestellt werden. Wer Rauch oder Feuer bemerkt, soll sofort die 112 wählen und den Brandort möglichst genau beschreiben. Die Stadt Kaiserslautern ruft Bürger, Unternehmen und Institutionen dazu auf, ihre Klimaschutzprojekte in ein neues Online-Portal einzutragen. Gemeldet werden können unter anderem Baumpflanzungen, Gründächer, Wärmepumpen, Photovoltaikanlagen oder Maßnahmen zur Gebäudedämmung. Voraussetzung ist, dass die Projekte im Jubiläumsjahr 2026 umgesetzt werden. Passend zum 750. Stadtjubiläum möchte die Stadt bei möglichst vielen Maßnahmen jeweils die Marke von 750 erreichen, etwa bei neu gepflanzten Bäumen oder der Photovoltaikleistung. Unter allen Teilnehmenden sollen nach Abschluss der Aktion Preise verlost werden. Das Mitmachportal ist unter geoportal.kaiserslautern.de/750klima. Und die Bahnstrecke zwischen Kaiserslautern und Saarbrücken ist nach mehreren Böschungsbränden voraussichtlich bis Freitagabend gesperrt. Nach bisherigen Erkenntnissen löste Funkenflug eines Zuges am Donnerstagabend zwischen Kirkel und Limbach die Feuer aus. Rund 8.500 Quadratmeter Grünfläche entlang der Gleise brannten. Etwa 40 Fahrgäste mussten aus dem Zug gebracht werden. Feuerwehrleute aus Zweibrücken und Wattweiler unterstützten die Löscharbeiten. Durch das Feuer wurden Kabelführungen und Versorgungsleitungen beschädigt. Reisende sollten ihre Verbindung vor der Abfahrt in der Fahrplanauskunft prüfen.
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0: In und rund um Kaiserslautern, Pirmasens und Zweibrücken bleibt es heute noch mal richtig warm bis heiß, mit knapp 27 bis 32 Grad. Dazu dominiert viel Wolke, aber in Pirmasens gibt es morgen schon deutlich mehr Sonne, während es Richtung Zweibrücken nachts kurz unruhiger werden kann. Insgesamt ein schwüler Sommermix mit warmen Nächten und einem eher bedeckten Start ins Wochenende.
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4: Kurzer Verkehrscheck in der Region. Derzeit hält euch da nichts auf. Ihr kommt soweit gut durch.
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4: Es wird immer noch geblitzt auf der A8 Zweibrücken in Fahrtrichtung Pirmasens in Höhe der Abfahrt Bubenhausen in der 100er-Zone und auf der A63 Kaiserslautern Richtung Mainz, kurz nach der Auffahrt vom Kaiserslautern Zentrum auskommend. Auch hier sind 100 km/h erlaubt. Falls ihr unterwegs noch etwas entdeckt, Blitzerstausperrungen oder ähnliches, dann klingelt einfach bei uns durch oder schreibt uns eine WhatsApp-Nachricht über die 0631 75 00 4x die 7.
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2: 31. Juli 1985. Phil Collins hat den Song Take Me Home veröffentlicht. Bei so gut wie jedem seiner Konzerte spielt Phil Collins diesen Song. Und in einem Interview sagt er, in Take Me Home, auf Deutsch also Bring mich heim, geht es nicht um jemanden, der sich nach seiner Heimat sehnt. Der Song handelt stattdessen von einem Patienten in einer Psychiatrie. Zu dem Thema inspiriert ihn das Buch Einer flog übers Kuckucksnest. Und darin geht es auch um so eine Anstalt. Der Hintergrundgesang im Song stammt unter anderem von Collins Ex-Genesis-Kollegen Peter Gabriel. Take Me Home kann absolut an Erfolge anknüpfen, wie Don't Lose My Number oder One More Night. Und das sieht man auch in den amerikanischen Charts. Dort erreicht Take Me Home Platz 7 und hält sich insgesamt 16 Wochen in den Single-Charts gelistet. Der Song ist aber auch einfach eine wunderbar gefühlvolle Nummer. Und der Titel, der löst hier und da sogar so ein bisschen Sehnsucht aus.

0: Ein neuer Monat steht vor der Tür und das bedeutet für uns natürlich auch wieder, es gibt die ein oder andere neue Änderung. Und das klären wir gleich mal auf, was ändert sich für uns alle im August. In circa 20 Minuten gibt's das für euch zu hören. Natürlich nur hier bei eurer Antenne mit den besten Hits aller Zeiten.
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0: In Eisenborn gibt's 31 Grad, Kroppen meldet 31 und Rosenkopf liegt bei 30 Grad.
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3: Ich bin David Riemer. Der Migrationsdruck auf die spanische Exklave Ceuta nimmt immer weiter zu. Medienberichten zufolge haben in den vergangenen Tagen fast 50.000 Menschen versucht, von Marokko aus in das spanische Gebiet zu gelangen. Einige Menschen haben diesen Versuch nicht überlebt.
4: Es waren chaotische Bilder, die aus Ceuta in die Welt getragen wurden. Viele der Migranten erreichten die spanische Exklave über das Meer und drängten sich an der Küste. Mindestens 19 Menschen ertranken bei dem Versuch. In anderen EU-Staaten löste der Andrang große Besorgnis aus. Italiens Ministerpräsidentin Giorgia Meloni forderte gar einen Ausschluss Spaniens aus dem Schengen-Raum. Zuspruch erhielt sie aus Schweden und Finnland. Frankreich verstärkte die Grenzkontrollen zu seinem südlichen Nachbarland. Christoph Meyer, Nachrichtenredaktion.
3: Sachsens Ministerpräsident Kretschmer droht mit einem Nein im Bundesrat zu den schwarz-roten Reformplänen bei Rente und Pflege. Das sagte der CDU-Politiker dem Redaktionsnetzwerk Deutschland. Kretschmer kritisiert vor allem die geplante Abschaffung der abschlagsfreien Rente nach 45 Beitragsjahren. Er wirft der Bundesregierung außerdem vor, zu wenig Verständnis für den Osten zu zeigen. Die Zahl der Arbeitslosen in Deutschland hat im Juli wieder die 3-Millionen-Marke geknackt. Das hat die Bundesagentur für Arbeit heute in Nürnberg mitgeteilt. Der Anstieg ist zwar üblich für die Zeit vor der Sommerpause, fällt dieses Jahr aber so hoch aus wie seit 20 Jahren nicht.
5: Unternehmen stellen oft erst ab September wieder neu ein, dann beginnt auch das neue Ausbildungsjahr. Insgesamt setzt sich am Arbeitsmarkt die schwache Entwicklung der vergangenen Monate fort, sagt Bundesagentur für Arbeit Vorstand Terzenbach. Besonders die schwache Konjunktur und weiter hohe Energiepreise machen vielen Unternehmen zu schaffen. Auch werden die Beschäftigten im Schnitt immer älter, weil weniger junge Menschen nachkommen. Im September entspannt sich die Lage dann aber voraussichtlich wieder etwas. Oliver Urbanke, Nachrichtenredaktion.
3: Zum Fußball. Der Widerstand gegen FIFA-Präsident Infantino wächst nach seinen Investorenplänen weiter. Neben dem europäischen Fußballdachverband UEFA, die mit WM-Boykott droht, und der für Nord- und Mittelamerika sowie die Karibik zuständigen CONCACAF, ist nun auch der asiatische Fußballverband deutlich auf Distanz zu Infantino gegangen. Selbst innerhalb der FIFA tun sich gewaltige Gräben auf. Carlos Cordero, ein hochrangiger Berater Infantinos, trat aus Protest gegen das Vorhaben zurück.
2: Und jetzt noch mehr Informationen aus unserer Region.
6: Mit Geraldine Werner, schönen guten Tag. Die Bahnstrecke zwischen Kaiserslautern und Saarbrücken bleibt nach mehreren Böschungsbränden voraussichtlich bis Freitagabend gesperrt. Auslöser war offenbar Funkenflug eines Zuges. Außerdem in den Regionalnachrichten um halb. In Teilen der Pfalz gilt inzwischen Waldbrandgefahrenstufe 4 von 5. Die Polizei warnt eindringlich vor offenem Feuer. Und die Zahl der Arbeitslosen in der Westpfalz ist im Juli auf rund 19.800 gestiegen. Die Arbeitslosenquote liegt bei 7%. Ausführliche Nachrichten aus der Region gibt's wieder um halb.
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7: In und rund um Kaiserslautern, Pirmasens und Zweibrücken ist es erst noch richtig warm mit knapp 29 bis 32 Grad, dazu oft nur wechselnd bewölkt. In der Nacht ziehen vor allem um Kaiserslautern und Pirmasens ein paar leichte Schauer durch, ganz vereinzelt mit Gewitter im Raum Pirmasens. Morgen bleibt es deutlich freundlicher, trocken und wieder sommerlich mit 28 bis 32 Grad.
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8: Kurzer Verkehrscheck in der Westpfalz. Derzeit ist da soweit alles im grünen Bereich. Kommt gut und sicher an.
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8: Blitzer haben wir aktuell noch auf der A8 Zweibrücken Richtung Pirmasens in Höhe der Abfahrt Bubenhausen in der 100er-Zone und auf der A63 in Fahrtrichtung Mainz, kurz nach der Auffahrt Kaiserslautern Zentrum. Auch hier sind 100 km/h erlaubt. Falls ihr unterwegs noch etwas entdeckt, dann gebt uns einfach Bescheid über die 0631 75 00 4x7.
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8: Euer Freitagabend bei der Antenne. Schön, dass ihr da seid. Ja, und es ist der 31. Juli. Morgen geht's in den August rein. Ein neuer Monat, der auch die ein oder andere neue Veränderung mit sich bringt. Und auf was wir uns so einstellen müssen jetzt im Monat August, das klären wir gleich mal auf nach zwei Hits. Wir starten rein mit London Beat. Schönen Freitagabend.
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0: Santana mit Samba Party an eurem Freitagabend bei der Antenne. Schön, dass ihr da seid. Der Juli ist fast rum und mit dem August kommen wieder ein paar Änderungen, die auch viele von euch bei uns in der Westpfalz betreffen können. Kollegin Lisa hat alle Infos.
1: Für Familien wird vor allem der Schulstart wichtig. Ab dem 1. August gibt es bundesweit erstmals den Rechtsanspruch auf Ganztagsbetreuung für Grundschulkinder. Los geht's mit den Erstklässlern. Das heißt nicht, dass jedes Kind automatisch den ganzen Tag in der Schule bleiben muss, aber Eltern sollen einen Anspruch auf ein Betreuungsangebot haben. In Rheinland-Pfalz startet das neue Schuljahr dann am 10. August. Auch online ändert sich was. Ab dem 2. August müssen Unternehmen KI-generierte Inhalte kennzeichnen, also zum Beispiel Text, Bilder, Videos oder Audios, die maßgeblich mit künstlicher Intelligenz erstellt wurden. Für uns soll damit klarer erkennbar werden, wann wir es mit echten Menschen zu tun haben und wann mit KI. Wer eine neue Solaranlage plant, sollte ebenfalls hinschauen. Die Einspeisevergütung für neue Photovoltaikanlagen sinkt zum 1. August wieder leicht. Bestehende Anlagen betrifft das nicht, dort bleibt die zugesagte Vergütung bestehen. Außerdem ändern sich bei der Deutschen Bahn die Bahnbonusprämien. Freifahrten können künftig schon ab weniger Punkten möglich sein. Die genaue Zahl hängt aber stärker von Strecke, Buchungszeitpunkt und Nachfrage ab. Und auch beim Thema Verpackungen passiert etwas. Ab Mitte August greifen neue EU-Regeln, damit Verpackungen besser recycelbar werden und weniger problematische Stoffe enthalten. Unterm Strich kein riesiger Neustart, aber viele kleine Änderungen. Für Familien, Bahnfahrer, Hausbesitzer mit Solaranlage und für alle, die online unterwegs sind.
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0: Gleich gibt's wieder unser Warum ist das so für euch? Wir beantworten eure Fragen und die heutige Frage kommt von Tim aus Kaiserslautern. Der wollte gerne mal von uns wissen, kann man eigentlich keimende Kartoffeln noch essen? Die Antwort gibt's von meinem Kollegen Marco in circa 20 Minuten. Also dranbleiben.
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1: In Eisenborn gibt's 31 Grad, Kroppen meldet 31 und Rosenkopf liegt bei 30 Grad.
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3: Mit Geraldine Werner, schönen guten Tag. Die Zahl der Arbeitslosen in der Westpfalz ist im Juli saisonbedingt gestiegen. Nach Angaben der Arbeitsagentur waren rund 19.800 Menschen ohne Beschäftigung, 727 mehr als im Juni und 350 mehr als vor einem Jahr. Die Arbeitslosenquote erhöhte sich auf 7%. Als Gründe nennt die Arbeitsagentur unter anderem das Ende von Schule, Studium oder Ausbildung sowie ausgelaufene Zeitverträge. In der Stadt Kaiserslautern stieg die Quote auf 9,7%. In Pirmasens auf 12,2% und in Zweibrücken auf 7,7%. Gleichzeitig waren in der Westpfalz rund 4.500 freie Stellen. Die Waldbrandgefahr in Teilen der Pfalz hat nach Angaben der Polizei inzwischen Stufe 4 von 5 erreicht. Damit hat sich die bereits gemeldete Warnlage weiter konkretisiert. Die Polizei bittet darum, auf offenes Feuer im Wald sowie auf Feldern und Wiesen zu verzichten. Zigaretten und Streichhölzer dürfen nicht weggeworfen werden. Fahrzeuge sollten wegen heißer Bauteile nicht auf trockenem Gras abgestellt werden. Wer Rauch oder Feuer bemerkt, soll sofort die 112 wählen und den Brandort möglichst genau beschreiben. Die Stadt Kaiserslautern ruft Bürger, Unternehmen und Institutionen dazu auf, ihre Klimaschutzprojekte in ein neues Online-Portal einzutragen. Gemeldet werden können unter anderem Baumpflanzungen, Gründächer, Wärmepumpen, Photovoltaikanlagen oder Maßnahmen zur Gebäudedämmung. Voraussetzung ist, dass die Projekte im Jubiläumsjahr 2026 umgesetzt werden. Passend zum 750. Stadtjubiläum möchte die Stadt bei möglichst vielen Maßnahmen jeweils die Marke von 750 erreichen, etwa bei neu gepflanzten Bäumen oder der Photovoltaikleistung. Unter allen Teilnehmenden sollen nach Abschluss der Aktion Preise verlost werden. Das Mitmachportal ist unter geoportal.kaiserslautern.de/750klima. Und die Bahnstrecke zwischen Kaiserslautern und Saarbrücken ist nach mehreren Böschungsbränden voraussichtlich bis Freitagabend gesperrt. Nach bisherigen Erkenntnissen löste Funkenflug eines Zuges am Donnerstagabend zwischen Kirkel und Limbach die Feuer aus. Rund 8.500 Quadratmeter Grünfläche entlang der Gleise brannten. Etwa 40 Fahrgäste mussten aus dem Zug gebracht werden. Feuerwehrleute aus Zweibrücken und Wattweiler unterstützten die Löscharbeiten. Durch das Feuer wurden Kabelführungen und Versorgungsleitungen beschädigt. Reisende sollten ihre Verbindung vor der Abfahrt in der Fahrplanauskunft prüfen.
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1: In und rund um Kaiserslautern, Pirmasens und Zweibrücken ist es erst noch richtig warm mit knapp 29 bis 32 Grad, dazu oft nur wechselnd bewölkt. In der Nacht ziehen vor allem um Kaiserslautern und Pirmasens ein paar leichte Schauer durch, ganz vereinzelt mit Gewitter im Raum Pirmasens. Morgen bleibt es deutlich freundlicher, trocken und wieder sommerlich mit 28 bis 32 Grad.
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5: Kurzer Verkehrscheck in der Region. Derzeit hält euch da nichts auf. Ihr kommt soweit gut durch.
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5: Es wird immer noch geblitzt auf der A8 Zweibrücken in Fahrtrichtung Pirmasens in Höhe der Abfahrt Bubenhausen in der 100er-Zone und auf der A63 Kaiserslautern Richtung Mainz, kurz nach der Auffahrt von Kaiserslautern Zentrum auskommend. Auch hier sind 100 km/h erlaubt. Falls ihr unterwegs noch etwas entdeckt, Blitzerstausperrungen oder ähnliches, dann klingelt einfach bei uns durch oder schreibt uns eine WhatsApp-Nachricht über die 0631 75 00 4x die 7.
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0: Bananarama mit Robert De Niro's Waiting an eurem Freitagabend bei der Antenne. Schön, dass ihr da seid. Und jetzt beantworten wir wieder eure Fragen in unserem Warum ist das so? Der Tim aus Kaiserslautern hat uns gefragt, kann man keimende Kartoffeln eigentlich noch essen? Mein Kollege Marco hat die Antwort.
1: Ich hab gar nichts verstanden.
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3: Folgende Situation kennen wahrscheinlich viele von uns. Man sitzt irgendwie mittags auf der Arbeit, überlegt, was man abends noch Leckeres essen könnte oder vielleicht auch kochen könnte und erinnert sich an die Kartoffeln, die man noch verarbeiten könnte. Naja, zu Hause angekommen, will man sich dann an die Arbeit machen und sieht, puh, die Kartoffeln haben schon ganz viele kleine Knospen dran. Scheinen auch schon etwas länger da zu liegen, aber Schimmel sieht man irgendwie nirgends. Dürfte also kein Problem sein, die noch zu essen, oder? Leider nein. Bei keimenden Kartoffeln entsteht giftiges Solanin und das bedeutet, je mehr Knospen da sind, desto mehr Gift ist da auch in so einer Knolle drin. Und so dick kann man die Kartoffel eigentlich auch gar nicht schälen, dass man alle schlechten Stellen erwischt, auch wenn man das manchmal denken würde. Schrumpelige und weiche Kartoffeln mit vielen Keimen gehören also definitiv in den Müll. Wenn nur ein paar winzige Knospen dran sind und die Kartoffel an für sich noch prall ist, dann spricht meistens nichts dagegen, sie noch zu essen. Übrigens, die Faustregel lautet wie folgt. Bei kleinen Kartoffeln dürfen nicht mehr als 3 bis 5 Keime und bei handgroßen nur 4 bis 8 Keime dran sein. Also schön zählen, denn Solanin löst bei Menschen Kopfschmerzen, Durchfall, Erbrechen und sogar Atemprobleme aus. Und das können wir uns definitiv sparen.
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0: Der perfekte, groovige und chillige Sound für den Freitagabend mit TLC Waterfalls hier bei der Antenne mit den besten Hits aller Zeiten. Und ein Wochenende steht an mit ziemlich gutem Wetter. Nicht zu heiß, nicht zu kalt und ein bisschen Sonne mit dabei. Was will man mehr? Und was geht eigentlich so ab bei uns in der Region? Das erklären wir gleich mal auf in unseren Veranstaltungstipps, damit wir auch mit einem guten Plan ins Wochenende starten können.
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0: In Erlenbach gibt's 31 Grad, Gersbach und Dellfeld melden 26 Grad.
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3: Ich bin David Riemer. Die chaotische Lage in der spanischen Exklave Ceuta in Nordafrika besorgt nun auch die Bundesregierung. Dort sind innerhalb weniger Tage zehntausende Migranten angekommen. Außenminister Wadephul verlangt jetzt, die EU-Außengrenze zu schützen, um illegale Migration in Schach zu halten.
4: Wadephul spricht von Kontrollverlust in der Exklave und auch Bundeskanzler Merz verlangt, Spanien müsse die Lage schnell wieder in den Griff bekommen. Dahinter steckt offenbar die Sorge vor neuen Schleuserrouten, davor, dass viele Migranten, die Ceuta erreicht haben, am Ende in der EU Asyl beantragen, vielleicht auch nach Deutschland weiterziehen. Auch deshalb will der Bundesinnenminister hier die Grenzkontrollen verlängern. Claudia Wächter, Nachrichtenredaktion.
3: Die Hamas hat sich erstmals zu der von US-Präsident Trump verkündeten Einigung über ihre Entwaffnung geäußert. Einen Durchbruch bei den Verhandlungen bestätigte sie allerdings nicht, sondern stellte Bedingungen. Demnach müsse Israel zunächst alle Vereinbarungen der ersten Phase des Friedensplans erfüllen, darunter das Ende der Militäreinsätze. Israel äußerte sich zu Trumps Ankündigungen bislang nicht offiziell. Ganz Deutschland hat jetzt gleichzeitig Sommerferien und auf den Autobahnen sorgt das für lange Staus. Der ADAC zählte am Nachmittag bundesweit 24 Staus mit jeweils mehr als 10 Kilometern Länge. Besonders betroffen waren unter anderem die A1 Richtung dänische Grenze, die A9 zwischen München und Nürnberg sowie die A8 Richtung Österreich und Italien. Zum Fußball. Der Druck auf FIFA-Präsident Infantino wächst. Nach der Boykottdrohung der UEFA und massiver Kritik weiterer Verbände verliert er jetzt auch noch seinen hochrangigen Berater Carlos Cordero. Möglicherweise wackeln dadurch Infantinos milliardenschwere Investorenpläne.
5: Der erhoffte Milliardendeal des FIFA-Präsidenten wird immer unwahrscheinlicher. Nachdem sich nun bereits 3 Kontinentalverbände kritisch bzw. klar gegen seine Pläne ausgesprochen haben, scheinen die unter den FIFA-Mitgliedsverbänden kaum noch mehrheitsfähig. Und die drastische Kritik seines zurückgetretenen ehemaligen Vertrauten Cordero zeigt ja, dass auch Infantino selbst nicht mehr unumstritten ist. Thomas Thonfeld, Sportredaktion.
3: Der britische Premierminister Burnham hat sich inzwischen für die Ablösung von FIFA-Präsident Infantino ausgesprochen.
2: Und jetzt noch mehr Informationen aus unserer Region.
6: Mit Geraldine Werner, schönen guten Tag. Die Bahnstrecke zwischen Kaiserslautern und Saarbrücken bleibt nach mehreren Böschungsbränden voraussichtlich bis Freitagabend gesperrt. Auslöser war offenbar Funkenflug eines Zuges. Außerdem in den Regionalnachrichten um 20:30. In Teilen der Pfalz gilt inzwischen Waldbrandgefahrenstufe 4/5. Die Polizei warnt eindringlich vor offenem Feuer. Und die Zahl der Arbeitslosen in der Westpfalz ist im Juli auf rund 19.800 gestiegen. Die Arbeitslosenquote liegt bei 7%. Ausführliche Nachrichten aus der Region gibt's wieder um 20:30.
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7: In Kaiserslautern, Pirmasens und Zweibrücken bleibt es heute Abend noch warm, um die 30 Grad. Dazu erstmal viele Wolken und nur ein paar Auflockerungen. In der Nacht wird es dann deutlich unruhiger, mit Schauern und örtlich auch Gewittern. Morgen startet der Tag noch ziemlich grau, bevor es im Laufe des Tages wieder freundlicher und meist trocken wird. Bei 25 bis knapp 29 Grad.
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8: Kurzer Verkehrscheck in der Westpfalz. Derzeit ist da soweit alles im grünen Bereich. Kommt gut und sicher an.
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8: Blitzer haben wir aktuell noch auf der A8 Zweibrücken Richtung Pirmasens in Höhe der Abfahrt Bubenhausen in der 100er-Zone und auf der A63 in Fahrtrichtung Mainz, kurz nach der Auffahrt Kaiserslautern Zentrum. Auch hier sind 100 km/h erlaubt. Falls ihr unterwegs noch etwas entdeckt, dann gebt uns einfach Bescheid über die 0631 75 00 4x7.
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8: Euer Freitagabend bei der Antenne. Schön, dass ihr da seid. Ein sonniges und warmes Wochenende steht bevor und natürlich stehen auch wieder viele Veranstaltungen bei uns in der Region an. Und was ihr so Schönes unternehmen könnt, das verraten wir euch gleich in unseren Veranstaltungstipps nach zwei Hits. Schönen Freitagabend und ein schönes Wochenende euch.
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2: Euer Feierabend darf heute direkt auf der Tanzfläche starten. DJ Bus Diddy legt im Irish House in Kaiserslautern auf. Los geht's heute um 17 Uhr in der Eselsfürth 11. Karten gibt's für 12,34 Euro bei Eventim. Pirmasens, ihr bestimmt heute selbst, was auf der Bühne gespielt wird. Bei den Jukebox Heroes reicht ihr eure Musikwünsche per QR-Code ein. Das Duo setzt sie direkt um. Beginn ist um 20 Uhr an der Ecksteinsau beim Schlappeflicker Festival in Pirmasens. Eintritt frei, Tickets braucht ihr keine. In Kaiserslautern heißt es akustische Gitarren, gefühlvolle Stimmen und bekannte Songs direkt am Wasser. Morgen spielt nämlich das Times and Tales Duo beim Minigolf am Gelterswoog. Konzert läuft am Samstag von 18 bis 20 Uhr, Eintritt frei. Und in Zweibrücken packt ihr am Sonntag den Picknickkorb ein. Die Eichelhäher bringen eigene Versionen bekannter Rock-, Pop- und Schlagertitel in den Zweibrücker Rosengarten. Gespielt wird von 11 bis 13 Uhr in der Rosengartenstraße 50. Erwachsene zahlen 5,50 Euro, ermäßigt 3,50 und die Tageskarten gibt's direkt an der Rosengartenkasse. Habt ihr noch was für unsere Veranstaltungstipps? Dann gerne reinschicken an die 0631 75 00 4 mal die 7.
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1: Schönen Freitagabend euch. Ihr hört die Antenne mit den besten Hits aller Zeiten und gleich in circa 20 Minuten gibt's natürlich nochmal unser Tagebuch der großen Hits für euch. Jetzt wandern wir mal nicht so weit zurück. Wir waren vorhin ja bei Phil Collins 1985. Jetzt gehen wir mal ins Jahr 2015 zurück, also vor 11 Jahren. Und da stand die Sängerin Luan mit einem neuen Song ganz oben in den Charts. Und welcher das genau war, wie er sich anhört und ich bin mir sicher, ihr kennt ihn alle noch, das verraten wir euch gleich in circa 20 Minuten hier bei der Antenne.
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2: In Erlenbach gibt's 31 Grad. Gersbach und Dellfeld melden 26 Grad.
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4: Mit Geraldine Werner, schönen guten Tag. Die Zahl der Arbeitslosen in der Westpfalz ist im Juli saisonbedingt gestiegen. Nach Angaben der Arbeitsagentur waren rund 19.800 Menschen ohne Beschäftigung, 727 mehr als im Juni und 350 mehr als vor einem Jahr. Die Arbeitslosenquote erhöhte sich auf 7%. Als Gründe nennt die Arbeitsagentur unter anderem das Ende von Schule, Studium oder Ausbildung sowie ausgelaufene Zeitverträge. In der Stadt Kaiserslautern stieg die Quote auf 9,7%. In Pirmasens auf 12,2% und in Zweibrücken auf 7,7%. Gleichzeitig waren in der Westpfalz rund 4.500 freie Stellen. Die Waldbrandgefahr in Teilen der Pfalz hat nach Angaben der Polizei inzwischen Stufe 4 von 5 erreicht. Damit hat sich die bereits gemeldete Warnlage weiter konkretisiert. Die Polizei bittet darum, auf offenes Feuer im Wald sowie auf Feldern und Wiesen zu verzichten. Zigaretten und Streichhölzer dürfen nicht weggeworfen werden. Fahrzeuge sollten wegen heißer Bauteile nicht auf trockenem Gras abgestellt werden. Wer Rauch oder Feuer bemerkt, soll sofort die 112 wählen und den Brandort möglichst genau beschreiben. Die Stadt Kaiserslautern ruft Bürger, Unternehmen und Institutionen dazu auf, ihre Klimaschutzprojekte in ein neues Online-Portal einzutragen. Gemeldet werden können unter anderem Baumpflanzungen, Gründächer, Wärmepumpen, Photovoltaikanlagen oder Maßnahmen zur Gebäudedämmung. Voraussetzung ist, dass die Projekte im Jubiläumsjahr 2026 umgesetzt werden. Passend zum 750. Stadtjubiläum möchte die Stadt bei möglichst vielen Maßnahmen jeweils die Marke von 750 erreichen, etwa bei neu gepflanzten Bäumen oder der Photovoltaikleistung. Unter allen Teilnehmenden sollen nach Abschluss der Aktion Preise verlost werden. Das Mitmachportal ist unter geoportal.kaiserslautern.de/750klima. Und die Bahnstrecke zwischen Kaiserslautern und Saarbrücken ist nach mehreren Böschungsbränden voraussichtlich bis Freitagabend gesperrt. Nach bisherigen Erkenntnissen löste Funkenflug eines Zuges am Donnerstagabend zwischen Kirkel und Limbach die Feuer aus. Rund 8.500 Quadratmeter Grünfläche entlang der Gleise brannten. Etwa 40 Fahrgäste mussten aus dem Zug gebracht werden. Feuerwehrleute aus Zweibrücken und Wattweiler unterstützten die Löscharbeiten. Durch das Feuer wurden Kabelführungen und Versorgungsleitungen beschädigt. Reisende sollten ihre Verbindung vor der Abfahrt in der Fahrplanauskunft prüfen.
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2: In Kaiserslautern, Pirmasens und Zweibrücken bleibt es heute Abend noch warm, um die 30 Grad. Dazu erstmal viele Wolken und nur ein paar Auflockerungen. In der Nacht wird es dann deutlich unruhiger, mit Schauern und örtlich auch Gewittern. Morgen startet der Tag noch ziemlich grau, bevor es im Laufe des Tages wieder freundlicher und meist trocken wird. Bei 25 bis knapp 29 Grad.
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6: Kurzer Verkehrscheck in der Region. Derzeit hält euch da nichts auf. Ihr kommt soweit gut durch.
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6: Es wird immer noch geblitzt auf der A8 Zweibrücken in Fahrtrichtung Pirmasens in Höhe der Abfahrt Bubenhausen in der 100er-Zone und auf der A63 Kaiserslautern Richtung Mainz, kurz nach der Auffahrt vom Kaiserslautern Zentrum auskommend. Auch hier sind 100 km/h erlaubt. Falls ihr unterwegs noch etwas entdeckt, Blitzerstausperrungen oder ähnliches, dann klingelt einfach bei uns durch oder schreibt uns eine WhatsApp-Nachricht über die 0631 75 00 4x die 7.
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2: 31. Juli 2015. Luan steigt mit Avenir neu in die Charts ein.

Luan wird 1996 als Anne Pescher in Frankreich geboren. Als sie 8 ist, wird bei ihr ADHS diagnostiziert. Für ihre Eltern eine Erleichterung. Denn endlich wissen sie, was mit ihrer Tochter los ist. Immer wieder hat sie regelrechte hyperaktive Attacken. Sie können sie kaum bändigen. Aber jetzt kennen sie den Grund und können gemeinsam daran arbeiten. Auch Jahre später ist Luan ihren Eltern dafür ziemlich dankbar. Denn nur durch sie lernt sie Struktur und Disziplin, die sie braucht, denn sie will Sängerin werden. Schon als Schülerin macht sie bei einer Castingshow mit und sobald sie darf, macht sie das auch auf der ganz großen Bühne bei The Voice. Und auch wenn sie dort auf der Bühne alles gibt, zu Hause ist gerade alles unschön. Ihr Vater ist wenige Wochen vor ihrem großen Auftritt verstorben und ihre Mutter ist todkrank. Sie wird im nächsten Jahr sterben. So ist Luan mit 18 plötzlich eine Waise. Auf der Bühne singt sie von nun an vor allem für ihre Eltern. Und diese Emotionalität hört man. Und so schafft sie es auch nach der Castingshow, eine Karriere aufzubauen.

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1: Ich bin David Riemer. Von der spanischen Exklave Ceuta in Nordafrika gibt es nach Angaben der EU-Kommission keine weiteren Bewegungen Richtung europäisches Festland. Das sagte eine Sprecherin angesichts der vielen Migranten, die in den vergangenen Tagen nach Ceuta gelangt waren. Ceuta gehört zwar zu Spanien und damit zur Europäischen Union, aber nicht zum Schengen-Raum. Der Hackervorfall mit einem KI-Modell von OpenAI war offenbar kein Einzelfall. Jetzt räumt auch der Konkurrent Anthropic einen ähnlichen Zwischenfall ein. Bei internen Tests ist eines der KI-Modelle unerlaubt in Computersysteme eingedrungen. Bemerkt wurde das allerdings erst Wochen später.
2: Künstliche Intelligenz, die sich selbstständig macht und zum heimlichen Hacker wird, kann gemeingefährlich werden. Erst im Nachhinein wurden die Einbrüche in Firmensysteme bekannt. Die Vorfälle passierten in einer Testumgebung, die darauf abzielte, die Hackerfähigkeiten der KI zu testen. Dass die Software jeweils ins Internet gelangte und dort selbstständig wilderte, war ein Unfall. Die Vorfälle unterstreichen zentrale Schwachstellen und dürften die Debatte über internationale Sicherheitsstandards für KI anheizen. Aus den USA, Tina Eck.
1: Im Gazakrieg gibt es vorsichtig Hoffnung auf Bewegung. US-Präsident Trump spricht von einer Einigung über die Entwaffnung der Hamas. Aus Israel und von der Hamas kommen allerdings schon wieder Zweifel, ob der Plan überhaupt umgesetzt wird.
3: Auf dem Papier klingt der Plan nach einem großen Schritt. Die Hamas soll ihre schweren Waffen abgeben. Gleichzeitig soll sich die israelische Armee Stück für Stück aus dem Gazastreifen zurückziehen. Genau darüber gibt es aber Streit. Israel will seine Soldaten erst dann abziehen, wenn die Hamas tatsächlich entwaffnet ist. Die Hamas wiederum knüpft ihre Zustimmung an ein Ende der israelischen Militäreinsätze. Auch Bundesaußenminister Wadephul nennt die Pläne zwar hoffnungsvoll, sagt aber, entscheidend ist, dass die Hamas ihre Waffen am Ende wirklich abgibt. Zoe Tassovali, Nachrichtenredaktion.
1: Zum Fußball. Der Widerstand gegen FIFA-Präsident Infantino wächst nach der Vorstellung seiner Investorenpläne weiter. Neben der UEFA gehen weitere Fußball-Dachverbände auf Distanz zu Infantino. Inzwischen ist auch ein hochrangiger FIFA-Berater aus Protest zurückgetreten. Er nannte die Pläne ein schlechtes Geschäft für den Fußball und seine Zukunft. Die FIFA verteidigte ihr Vorhaben dagegen und erklärte, niemand verkaufe den Fußball.
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4: Rund um Kaiserslautern, Pirmasens und Zweibrücken bleibt es heute Abend erst noch ziemlich warm und meist bedeckt. In der Nacht mischen sich dann lokal auch mal Gewitter und etwas Regen rein, bevor der Samstag insgesamt ruhiger und freundlicher startet. Besonders in Zweibrücken zeigt sich dann schon öfter die Sonne, während Kaiserslautern und Pirmasens eher mit vielen Wolken durch den Tag gehen. Die Temperaturen liegen morgen je nach Ecke bei etwa 25 bis knapp 28 Grad.
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3: Ich bin David Riemer. Die Krise in der spanischen Exklave Ceuta spitzt sich weiter zu. Mindestens 57 Migranten sind nach Angaben eines spanischen Fernsehsenders ums Leben gekommen. Sie wollten von Marokko aus nach Ceuta gelangen.
4: Viele Menschen versuchten, durch das Meer nach Ceuta zu schwimmen. Andere kletterten über die meterhohen Grenzzäune. Unter ihnen sind auch viele Frauen, Kinder und Jugendliche. Laut den spanischen Behörden ist zwar ein Großteil inzwischen freiwillig nach Marokko zurückgekehrt. Die EU-Kommission macht trotzdem jetzt eine klare Ansage. Von Ceuta aus geht es derzeit nicht weiter auf das europäische Festland. Die spanische Exklave gehört zwar zur EU, liegt aber außerhalb des Schengen-Raums. Zoe Tassovali, Nachrichtenredaktion.
3: US-Präsident Trump hat weitere Angriffe auf den Iran angekündigt. Bei einer Kabinettssitzung sagte er, man werde den Iran sehr hart treffen. Einen Zeitrahmen nannte er nicht. Nach seiner Einschätzung verfügt der Iran zwar noch über militärische Kapazitäten, bald aber nicht mehr. Frustriert äußerte sich Trump über diplomatische Bemühungen. Er warf dem Iran vor, Absprachen nicht einzuhalten und Gesprächsinhalte falsch darzustellen. Mit dem Widerstand mehrerer Ministerpräsidenten geraten die Rentenpläne der Bundesregierung weiter unter Druck. Die drei ostdeutschen CDU-Regierungschefs lehnen die Abschaffung der abschlagsfreien Rente nach 45 Versicherungsjahren ab. Sachsens Ministerpräsident Kretschmer droht deshalb mit einem Nein im Bundesrat. Die Bundesregierung hält trotzdem an ihrem Reformpaket fest. Zum Fußball. Der Druck auf FIFA-Präsident Infantino wächst. Nach der Boykottdrohung der UEFA und massiver Kritik weiterer Verbände verliert er jetzt auch noch seinen hochrangigen Berater Cordero. Möglicherweise wackeln damit Infantinos milliardenschwere Investorenpläne.
5: Der erhoffte Milliardendeal des FIFA-Präsidenten wird immer unwahrscheinlicher. Nachdem sich nun bereits drei Kontinentalverbände kritisch bzw. klar gegen seine Pläne ausgesprochen haben, scheinen die unter den FIFA-Mitgliedsverbänden kaum noch mehrheitsfähig. Und die drastische Kritik seines zurückgetretenen ehemaligen Vertrauten Cordero zeigt ja, dass auch Infantino selbst nicht mehr unumstritten ist. Thomas Thonfeld, Sportredaktion.
3: Der britische Premierminister Burnham hat sich inzwischen für die Ablösung von FIFA-Präsident Infantino ausgesprochen.
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6: In und rund um Kaiserslautern, Pirmasens und Zweibrücken bleibt's erstmal sommerlich warm bis schwül. Teils mit 25 bis 29 Grad am Abend. Heute Nacht zieht es in der Pfalz insgesamt stärker zu. Nur rund um Zweibrücken kann's kurz mal gewittrig und leicht regnerisch werden. Morgen startet der Tag vielerorts bedeckt und zäh. Später mischen sich mehr Sonnenlücken dazu. Am Nachmittag liegen dann meist 27 bis 29 Grad an.
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1: Ich bin Uli Reitinger. Der Andrang zehntausender Menschen auf die Nordafrika-Exklave Ceuta hat Europa in Alarmbereitschaft versetzt. 60.000 Migranten sind in den vergangenen Tagen irregulär in die Exklave gelangt, sagt der örtliche Regionalpräsident. Nach Angaben der EU-Kommission gibt es bislang allerdings keine Weiterbewegungen in Richtung des europäischen Kontinents. Frankreich hat die Grenzkontrollen zu Spanien trotzdem verstärkt. Im Gaza-Krieg gibt es vorsichtige Hoffnung auf Bewegung. US-Präsident Trump spricht von einer Einigung über die Entwaffnung der Hamas. Aus Israel und von der Hamas selbst kommen allerdings schon wieder Zweifel, ob die Pläne überhaupt umgesetzt werden.
2: Auf dem Papier klingt der Plan nach einem großen Schritt. Die Hamas soll ihre schweren Waffen abgeben. Gleichzeitig soll sich die israelische Armee Stück für Stück aus dem Gazastreifen zurückziehen. Genau darüber gibt es aber Streit. Israel will seine Soldaten erst dann abziehen, wenn die Hamas tatsächlich entwaffnet ist. Die Hamas wiederum knüpft ihre Zustimmung an ein Ende der israelischen Militäreinsätze. Zoe Tassovali, Nachrichtenredaktion.
1: Für den Kanzler ist es ein Gesamtkonzept, das umgesetzt werden muss, für seine Sozialministerin sogar ein Gesamtkunstwerk, die geplante Rentenreform. Die Ostministerpräsidenten sehen das allerdings völlig anders. Sachsens Landeschef Michael Kretschmer droht mit einem Nein im Bundesrat.
3: Ohne Veränderungen werden wir nicht zustimmen können, sagte Kretschmer dem RND. Und wenn andere Länder auch nicht zustimmen, dann gibt es diese Renten- und Pflegereform nicht. Im Kanzleramt dürfte man über diese Worte eines CDU-Ministerpräsidenten alles andere als erfreut sein. Auf seiner Seite hat Kretschmer die beiden Ostministerpräsidenten Sven Schulz aus Sachsen-Anhalt und den Thüringer Mario Vogt. Doch selbst wenn auch Brandenburg und Mecklenburg-Vorpommern sich querstellen, reicht das nicht, um Pflege und Rentenreform im Bundesrat zu blockieren. Aus Berlin, Dirk Zeitler.
1: Der Widerstand gegen FIFA-Präsident Infantino wächst nach der Vorstellung seiner Investorenpläne weiter. Neben der UEFA gehen auch die Kontinentalverbände für Nord- und Mittelamerika und Asien auf Distanz zu ihm. Außerdem ist ein hochrangiger FIFA-Berater Infantinos aus Protest zurückgetreten. Die FIFA verteidigte ihr Vorhaben dagegen und erklärte, niemand verkaufe den Fußball.
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4: Über Kaiserslautern, Pirmasens und Zweibrücken liegt heute Nacht noch ein Mix aus Wolken und etwas Restwärme mit 19 bis 24 Grad. Morgen startet es teils noch bedeckt. In Hirschhorn sind am Vormittag sogar ein paar leichte Schauer dabei. Danach setzt sich aber zunehmend die Sonne durch und die Höchstwerte klettern nochmal auf 27 bis knapp 29 Grad.
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1: Ich bin Uli Reitinger. Beim Ansturm von Migranten auf die spanische Nordafrika-Exklave Ceuta sind mindestens 57 Menschen ums Leben gekommen. Das berichtet das spanische Fernsehen. Die Menschen wollten schwimmend nach Ceuta und damit nach Europa gelangen.
2: Andere kletterten über die meterhohen Grenzzäune. Unter ihnen sind auch viele Frauen, Kinder und Jugendliche. Laut den spanischen Behörden ist zwar ein Großteil inzwischen freiwillig nach Marokko zurückgekehrt. Die EU-Kommission macht trotzdem jetzt eine klare Ansage. Von Ceuta aus geht es derzeit nicht weiter auf das europäische Festland. Die spanische Exklave gehört zwar zur EU, liegt aber außerhalb des Schengen-Raums. Zoeta Sovali, Nachrichtenredaktion.
1: Mit dem Widerstand mehrerer Ministerpräsidenten geraten die Rentenpläne der Bundesregierung weiter unter Druck. Die drei ostdeutschen CDU-Regierungschefs Kretschmer, Schulze und Vogt lehnen die Abschaffung der abschlagsfreien Rente nach 45 Versicherungsjahren ab. Sachsens Ministerpräsident Kretschmer droht deshalb mit einem Nein im Bundesrat. Unterstützung bekommt er von Mecklenburg-Vorpommerns SPD-Ministerpräsidentin Schwesig. Die Bundesregierung hält trotzdem an ihrem Reformpaket fest. Bei einem schweren Unwetter in Rathen in der sächsischen Schweiz ist ein Mann ums Leben gekommen. Er wurde laut Polizei von einem umgestürzten Baum erschlagen. Drei Menschen wurden schwer verletzt. Das Unglück ereignete sich in einem Zugangsweg zur Felsenbühne, heißt es von der Rettungsleitstelle Dresden. Die Felsenbühne ist eines der größten Freilichttheater Sachsens. Der Druck auf FIFA-Präsident Gianni Infantino wächst. Nach der Boykottdrohung der UEFA und massiver Kritik weiterer Verbände verliert er jetzt auch noch seinen hochrangigen Berater Carlos Cordero. Wackeln damit Infantinos milliardenschwere Investorenpläne?
3: Der erhoffte Milliardendeal des FIFA-Präsidenten wird immer unwahrscheinlicher. Nachdem sich nun bereits drei Kontinentalverbände kritisch bzw. klar gegen seine Pläne ausgesprochen haben, scheinen die unter den FIFA-Mitgliedsverbänden kaum noch mehrheitsfähig. Und die drastische Kritik seines zurückgetretenen ehemaligen Vertrauten Cordero zeigt ja, dass auch Infantino selbst nicht mehr unumstritten ist. Der britische Premierminister Burnham hat sich ja schon dafür ausgesprochen, Infantino an der Spitze der FIFA abzulösen. Thomas Thon, Feld Sportredaktion.
1: Die FIFA hatte diese Woche ihren Plan bekannt gegeben, mit dem Verkauf eines Teils ihrer kommerziellen Rechte, etwa an der Weltmeisterschaft, eine Milliardensumme einspielen zu wollen.
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4: In und rund um Kaiserslautern, Pirmasens und Zweibrücken bleibt die Nacht erstmal warm und teils noch bedeckt, örtlich mit ein paar leichten Schauern. Morgen startet der Tag vielerorts grau und feucht, bevor sich die Wolken am Nachmittag mehr und mehr zurückziehen. Dann wird's zügig sommerlicher mit 27 bis knapp 29 Grad und besonders Richtung Zweibrücken kann's zum Abend hin sogar noch heller werden.
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0: In Sambach gibt's gerade 22 Grad, Schweix meldet 21 und in Rosenkopf sind's ebenfalls 21 Grad.
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2: Ich bin Uli Reitinger. Die Migrationskrise in der spanischen Nordafrika-Exklave Ceuta ist nach Angaben der spanischen Regierung nach dem Andrang von mindestens 50.000 Menschen nun praktisch überwunden. Nahezu alle, die in Ceuta angekommen waren, seien inzwischen wieder nach Marokko zurückgekehrt, schrieb der Außenminister Spaniens auf X. Experten der EU-Mitgliedstaaten wollen sich an diesem Samstag über die Entwicklungen austauschen. Der Hackervorfall mit einem KI-Modell von OpenAI war offenbar kein Einzelfall. Jetzt räumt auch der Konkurrent Anthropic einen ähnlichen Zwischenfall ein. Bei internen Tests ist eines der KI-Modelle unerlaubt in Computersysteme eingedrungen. Bemerkt wurde das allerdings erst Wochen später.
3: Künstliche Intelligenz, die sich selbstständig macht und zum heimlichen Hacker wird, kann gemeingefährlich werden. Erst im Nachhinein wurden die Einbrüche in Firmensysteme bekannt. Die Vorfälle passierten in einer Testumgebung, die darauf abzielte, die Hackerfähigkeiten der KI zu testen. Dass die Software jeweils ins Internet gelangte und dort selbstständig wilderte, war ein Unfall. Die Vorfälle unterstreichen zentrale Schwachstellen und dürften die Debatte über internationale Sicherheitsstandards für KI anheizen. Aus den USA, Tina Eck.
2: Die Zahl der Arbeitslosen in Deutschland hat im Juli wieder die 3-Millionen-Marke geknackt. Der Anstieg ist zwar üblich für die Zeit vor der Sommerpause, fällt dieses Jahr aber so hoch aus wie seit 20 Jahren nicht.
4: Unternehmen stellen oft erst ab September wieder neu ein, dann beginnt auch das neue Ausbildungsjahr. Insgesamt setzt sich am Arbeitsmarkt die schwache Entwicklung der vergangenen Monate fort, sagt Bundesagentur für Arbeit Vorstand Terzenbach. Besonders die schwache Konjunktur und weiter hohe Energiepreise machen vielen Unternehmen zu schaffen. Im September entspannt sich die Lage dann aber voraussichtlich wieder etwas. Oliver Urbanke, Nachrichtenredaktion.
2: Bei einem schweren Unwetter in Rathen in der sächsischen Schweiz ist ein 28 Jahre alter Mann ums Leben gekommen. Er wurde laut Polizei von einem umgestürzten Baum erschlagen. Mehr als 10 Menschen wurden verletzt, 3 von ihnen schwer. 40 Menschen wurden evakuiert. Das Unglück ereignete sich in einem Zugangsweg zur Felsenbühne, heißt es von der Rettungsleitstelle Dresden. Die Felsenbühne ist eines der größten Freilichttheater Sachsens.
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0: Von Kaiserslautern über Pirmasens bis Zweibrücken geht's morgen sommerlich weiter. Mit viel Sonne, ein paar Wolken und Temperaturen meist zwischen 27 und 29 Grad. Nach einem teils noch leicht unruhigen Nachtstart beruhigt sich das Wetter rasch. Am Nachmittag wird's warm bis heiß, in der Spitze bleibt es richtig hochsommerlich.
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0: In Sambach gibt's gerade 22 Grad, Schweigs meldet 21 und in Rosenkopf sind's ebenfalls 21 Grad.
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0: Von Kaiserslautern über Pirmasens bis Zweibrücken geht's morgen sommerlich weiter. Mit viel Sonne, ein paar Wolken und Temperaturen meist zwischen 27 und 29 Grad. Nach einem teils noch leicht unruhigen Nachtstart beruhigt sich das Wetter rasch. Am Nachmittag wird's warm bis heiß, in der Spitze bleibt es richtig hochsommerlich.
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